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1: 6 Uhr. Ich bin Anna Löwer. Guten Morgen. Heute wird der Friedensnobelpreis verliehen. Als Favoriten gelten unter anderem Papst Leo, der Internationale Strafgerichtshof oder die Hilfsorganisation Save the Children. Letztes Jahr war die venezuelanische Oppositionsführerin Machado ausgezeichnet worden. Nach den tödlichen Schüssen auf zwei Behördenmitarbeiter in der Oberpfalz ist der mutmaßliche Schütze festgenommen worden. Spezialkräfte überwältigten den 60-Jährigen, der sich in seinem Haus verschanzt hatte. Die tödlichen Schüsse waren bei einer Waffenkontrolle gefallen. Die geplante Rentenreform verzögert sich offenbar. Laut Bild rechnet Kanzler Merz nicht mehr mit einem Bundestagsbeschluss bis Jahresende. Stattdessen soll das Paket bis dahin nur durchs Kabinett gehen. Vor allem bei der Rente nach 45 Beitragsjahren gibt es weiter Streit in der Koalition. Zum Start der Herbstferien in Bremen und Niedersachsen wird es auf den Autobahnen voller. Laut ADAC drohen besonders heute Nachmittag und morgen Vormittag Staus. Betroffen sind unter anderem die A1, A2 und A7. Dazu bremsen bundesweit rund 1100 Baustellen den Verkehr.
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4: Kurz nach 6 und wir starten gemeinsam in den besten Tag der Woche. Wenn ihr noch nicht so richtig wach seid, macht euch doch gerne noch eine Tasse Kaffee und dreht das Rädchen am Radio einen Ticken lauter, denn wir stimmen euch jetzt schon mal so ein bisschen aufs Wochenende ein. Und zwar mit Musik von einer richtigen Powerfrau und einem Sonnenschein zugleich. Hier ist Beatrice Egli mit Mein Herz. Macht euch einen schönen Morgen.
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Mit Musik von Christian Leis geht's durch diesen Oktobermorgen. Hier ist eure Radio Roland Morning Show und zwar mit dem besten neuen Schlagermix. Und zum Wachwerden um diese frühe Uhrzeit brauchen wir natürlich noch ein bisschen passende Musik. Mit unseren Schlagern holen wir euch hoffentlich richtig gut aus dem Bett raus. Hier sind jetzt die Schlagerpiloten für euch. Habt alle einen schönen Start in den Freitag.

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5: In Bremen soll es ab 2027 ein freiwilliges Handwerksjahr geben. Ziel ist, mehr junge Menschen für Handwerksberufe zu begeistern und dem Fachkräftemangel entgegenzuwirken, sagte uns der Präses der Bremer Handwerkskammer, Thomas Kurzke.
6: Alle sind herzlich willkommen, ins Handwerk zu kommen, auszuprobieren. Und das ist das Schöne, man hat ein Jahr Zeit, 4 Berufe intensiv über 3 Monate jeweils kennenzulernen. Und wir werden ein Portfolio schaffen, einen bunten Strauß schaffen von verschiedensten Gewerken. Und da kann man aussuchen. Wir werden die Vermittlung organisieren. Das ist auch schon viel Organisation mit den Betrieben dann. Und hoffen, dass wir dadurch viele Ausbildungsverträge gewinnen können.
5: Gedacht ist das Projekt für Schulabgänger, aber auch für Studentinnen und Studenten, die ihr Studium abbrechen. An der niedersächsischen Nordseeküste und vor den ostfriesischen Inseln findet gerade eines der beeindruckendsten Naturschauspiele der Welt statt. In diesen Tagen machen hier nämlich Millionen Zugvögel Rast auf ihrem Weg in die Winterquartiere. Morgen beginnen im Nationalpark Niedersächsisches Wattenmeer die 18. Zugvogeltage. Um den Vögeln ganz nah zu sein, werden unter anderem geführte Touren durchs Watt oder Kutterfahrten angeboten. An diesem Wochenende stehen für die Fischtown-Pinguins 2 wichtige Spiele in der DEL auf dem Plan. Heute geht's auswärts gegen die Augsburger Panther, am Sonntag steht ein Heimspiel gegen die Eisbären Berlin an. Die Bremerhavener gehen mit großen Personalsorgen ins Wochenende.
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9: Kurz nach 7 haben wir es und gemeinsam starten wir diesen Freitagmorgen im Oktober. Also nur noch heute und dann geht's hoffentlich für euch wieder ins Wochenende. Die nächsten Stunden ist noch mal ein bisschen Gas geben angesagt. Auf der Baustelle, im Büro oder ja vielleicht auch zu Hause im Homeoffice. Wir liefern euch auf jeden Fall Unterstützung in Form von unseren liebsten Schlagern. Jetzt mit Olaf Berger und seinem Song Meine Nummer 1 ein. Schönen guten Morgen zusammen.
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0: Leben. Es geht rein in euren hoffentlich letzten Arbeitstag der Woche mit eurem Radio Roland Schlagermorgen im Schlepptau und auch einem Kultschlager von Peter Maffay. Und endlich geht's ja auch wieder los mit der Bundesliga nach der kleinen Nations League Pause. Heißt also endlich wieder Stadion. Deswegen widmen wir uns auch direkt mal dem Stadionsprecher. Und wie er klingt, das ist auch ganz egal, in welchem Stadion in Deutschland.
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2: Schießt die eigene Mannschaft ein Tor, koste jeden Vokal voll aus.
3: Tor für!
2: Schießt die gegnerische Mannschaft ein Tor, nuschle den Spielstand irgendwie ganz traurig weg.
4: 8. Spielminute, das 0:1 für die Gäste durch den Spieler mit der Nummer.
2: Nuscheln hilft übrigens auch, damit niemand merkt, dass du gar nicht weißt, wie man viele Spielernamen korrekt ausspricht.
5: Vom Platz geht mit der Nummer 11, Damazuki Kabner Nudu, neu im Spiel die Nummer 23, Fjallet Pilpöllekel Pratzmetzen.
2: Und schließlich baue immer noch irgendeinen Sponsor ein.
5: Die Nachspielzeit wird präsentiert vom Dachdeckerbetrieb Huber.
2: Immer schön begeistert, ganz egal, wie unwichtig die Information oder der Sponsor auch sein mögen.
5: Dieser Einwurf wird präsentiert von Leons Mutter. Leon, vergiss bitte nachher nicht schon wieder deinen Schal.
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0: Nachrichten. 7 Uhr. Ich bin Anna Löwer. Guten Morgen. Wer bekommt in diesem Jahr den Friedensnobelpreis? Zu den Favoriten zählen Papst Leo oder auch der Internationale Strafgerichtshof. Heute wird bekannt gegeben, wer die Auszeichnung erhält. Fast 300 Kandidaten und Organisationen stehen auf der Liste. Die Rentenreform lässt wohl länger auf sich warten als geplant. Kanzler Merz geht in der Bild davon aus, dass sie bis zum Frühling steht. Ursprünglich sollte alles bis Jahresende durch sein. Vor allem bei der sogenannten Rente mit 63 gibt es noch Streit innerhalb der Regierung. Neuer Anlauf im Ringen um ein Ende des Ukraine-Kriegs. Ein ukrainisches Verhandlungsteam ist heute und morgen in den USA. Dort stehen Gespräche mit Unterhändlern von US-Präsident Trump an, sagte der ukrainische Präsident Zelensky. Auch ein europäisches Team soll dabei sein. Die Bremer Kunsthalle öffnet ihre Türen auch bald für Hunde. Zu einer Dackelausstellung. Ab Ende Oktober dürfen Besucher ihre Dackel oder andere kleine Hunde bis 30 cm mitbringen. Für den Besuch mit Hund muss online ein Zeitfenster gebucht werden. Der Eintritt ist für die Vierbeiner kostenlos.
1: Eine Minute nach 7 haben wir es.
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1: Grau und nass geht's leider in Richtung Wochenende. Den ganzen Tag über gibt's immer mal wieder Regen und die Sonne sehen wir eigentlich gar nicht. Obendrauf wird's dann sogar noch ganz schön windig, bei maximal 14 Grad, fühlt sich aber auch ein bisschen kälter an. Und es ist auch gerade noch ziemlich frisch. 9 Grad sind's am Bremer Roland.
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1: Vorsicht einmal auf der A29 Oldenburg Richtung Wilhelmshaven. Zwischen Farel-Bockhorn und Zetel liegen Gegenstände auf der Fahrbahn. Ansonsten sind die Straßen frei für euch. Einen Blitzer habt ihr aber schon entdeckt und der steht in Delmenhorst auf der Stedinger Straße und zwar beim Ortsschild und blitzt in beide Richtungen. Danke an Andres, unser Radio Roland Radarreporter, fürs Melden. Wenn ihr aber noch irgendwas entdeckt habt, dürft ihr sehr gerne anrufen. Unsere kostenlose Stau- und Blitzer-Hotline ist die 0800 77 11 700.
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1: Es geht rein in den Freitag, den besten Tag der Woche. Und mit dem besten neuen Schlagermix sorgen wir auch nochmal für die extra Portion gute Laune heute Morgen. Hier ist jetzt Tanja Lasch mit ihrem Song Es war wunderbar. Schön, dass ihr mit dabei seid. Hey.

Mit Musik von Ben Zucker geht's rein in euren Freitagmorgen, gleich 10 nach 7. Und das Warten hat heute endlich ein Ende. Für alle Andrea Berg-Fans wahrscheinlich einer der schönsten Freitage seit längerem. Zum 25-jährigen Jubiläum, mein Gott, das ist auch schwer. Unter dem Motto, das kann uns keiner nehmen, feiern wir nämlich heute Release Day von Andrea Bergs Best-of-Album. Nämlich mit Songs vom Originalalbum, aber nochmal neu aufgelegt. Ein paar Überraschungen sollen auch mit dabei sein. Und passend zum Titel haben wir uns gedacht, schmeißen wir Andrea Berg direkt mal an hier für euch im besten neuen Schlager-Mix mit einem Song, der direkt natürlich auch auf ihrem neuen Album ist. Hier ist jetzt Andrea Berg für euch mit Das kann uns keiner nehmen. Ich wünsche euch allen einen schönen Start in diesen Freitag und ganz viel Spaß beim Album hören.

0: schön. Viertel nach sieben, hier ist euer Radio Roland Schlagermorgen mit Musik von Howard Carpendale. Und jetzt wird's mal wieder an der Zeit, euch den neuesten Gossip aus der Schlagerwelt zu erzählen.
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0: Das geht mit Sicherheit unter die Haut. Us5 bekommt eine eigene Doku. Lost Boys, der Fall Us5, geht's nämlich um die Boyband, die in den 2000ern ja wirklich Millionen Fans begeistert hat, aber auch eben hinter den Kulissen dunkle Seiten miterleben musste. Jay Kahn, Michael Johnson und eben auch alle anderen ehemaligen Bandmitglieder sprechen jetzt über den enormen Druck, schwierige Erfahrungen und eben auch die Schattenseiten im Leben der Öffentlichkeit. Dazu gibt es private Aufnahmen, die bisher sogar noch nie gezeigt wurden. Diesmal geht's also nicht nur um irgendwelche Hits, sondern eben auch um das, was hinter der Boyband und dessen Hype passiert ist. Ein bisschen müssen wir uns aber noch gedulden. Die Doku erscheint am 2. Dezember in der ARD Mediathek.

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3: Auf den Autobahnen wird es ab heute noch voller als sonst. Grund ist der Start der Herbstferien am Montag, unter anderem in Bremen und Niedersachsen. Als extrem staugefährdet gilt laut ADAC die gesamte Achse auf der A1 rund um Bremen. Wer noch nicht da war, hat noch bis Sonntag Zeit. Der Oldenburger Kramermarkt zählt zu den größten Volksfesten im Nordwesten und lockt jedes Jahr über 1 Million Besucherinnen und Besucher an. Auch in diesem Jahr ist für jeden wieder was dabei, sagt Marktmeister Dennis Ostendorf.
4: Sowohl über Karussellfahrt, über Schlemmen bis auch hin zum Feiern. Also wir haben auch zwei Festzelte hier, also es ist für jeden was geboten.
3: Und schon in einer Woche geht's in Bremen auf dem Freimarkt weiter. In der Basketball-Bundesliga wollen die EBE Baskets Oldenburg morgen zu Hause gegen Phoenix Hagen unbedingt einen Sieg einfahren. Nach der Klatsche gegen Bayern München am vergangenen Wochenende ist der Heimsieg wichtig, um Selbstvertrauen zurückzugewinnen. Es ist das letzte Spiel vor dem BBL-Pokal-Achtelfinale gegen die Telekom Baskets Bonn am kommenden Freitag.
5: Jetzt haben wir es gleich 2 Minuten nach halb acht.
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5: Also wenn ihr nicht heute raus müsst, dann bleibt auch gerne einfach drin. Es ist ein ziemlich unangenehmes Wetter draußen. Die meiste Zeit wird es eher sehr nass und auch windig bei uns in Bremen. Maximal 14 Grad sind heute drin, aber durch den Wind fühlt es sich auch deutlich frischer an. 9 haben wir aktuell am Bremer Roland.
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5: Mit einer Warnmeldung von der A29. Vorsicht bitte Oldenburg Richtung Ahlhorner Heide. In der Einfahrt Oldenburg-Hafen liegen Gegenstände auf der Fahrbahn. Ansonsten sind die Straßen frei für euch, aber einen Blitzer habt ihr noch entdeckt. Und der steht in Delmenhorst auf der Stedinger Straße beim Ortsschild und blitzt in beide Richtungen. Danke an unseren Radio Roland Radarreporter Andres fürs Melden. Wenn ihr aber noch was entdeckt habt, unsere kostenlose Stau- und Blitzer-Hotline ist die 0800 77 11 700.
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5: Ob gerade beim Fertigmachen im Bad, für den Freitag, beim Frühstücken, in der Küche oder auch schon auf dem Weg zur Arbeit. Wir versorgen euch mit dem besten neuen Schlagermix und zwar mit Musik von Kerstin Ott. Das ist 1000-mal Nein für euch. Habt alle einen schönen Start in den Freitag.
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0: 20 vor 8 haben wir es. Ihr seid hier beim Radio Roland Schlagermorgen. Und jetzt seid ihr mal wieder dran mitentscheiden. Denn bei uns dürft ihr natürlich auch ein bisschen mithelfen.
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0: Auch an diesem Freitag seid ihr mal wieder gefragt und habt in der Hand, welcher Schlager um kurz nach 11 hier bei uns im Radio läuft. Und dafür könnt ihr jetzt in unserer Radio Roland Insta-Story ganz einfach vor euren Favoriten abstimmen. Wollt ihr heute Herzstapfen von Beatrice Egli?
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0: Oder seid ihr für Mitch Keller mit Engel können Teufel sein?
3: Ich weiß Engel.
0: Ihr entscheidet und euren Gewinnersong gibt's dann um kurz nach 11.
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Und bis es heute Abend dann weitergeht oder erstmal so richtig losgeht, spielen wir euch weiter den besten neuen Schlagermix. Jetzt mit Nino De Angelo und Marina Marx. Kommt gut in den Freitag, ihr Lieben.

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2: 8 Uhr. Ich bin Anna Löwer. Guten Morgen. Heute wird der Friedensnobelpreis verliehen. Als Favoriten gelten unter anderem Papst Leo, der Internationale Strafgerichtshof oder die Hilfsorganisation Save the Children. Letztes Jahr war die venezolanische Oppositionsführerin Machado ausgezeichnet worden. In der Oberpfalz eine Waffenkontrolle komplett eskaliert. 2 Behördenmitarbeiter sind gestern bei einem Hausbesuch erschossen worden. Der Verdächtige hatte sich anschließend in seinem Haus verschanzt. Spezialkräfte konnten ihn in der Nacht überwältigen. Die Rentenreform lässt wohl länger auf sich warten als geplant. Kanzler Merz geht in der Bild davon aus, dass sie bis zum Frühling steht. Ursprünglich sollte alles bis Jahresende durch sein. Vor allem bei der sogenannten Rente mit 63 gibt es noch Streit innerhalb der Regierung. Zum Start der Herbstferien in Bremen und Niedersachsen wird es auf den Autobahnen voller. Laut ADAC drohen besonders heute Nachmittag und morgen Vormittag Staus. Betroffen sind unter anderem die A1, A2 und A7. Dazu bremsen bundesweit rund 1100 Baustellen den Verkehr.
3: Es ist 7:45.
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3: Typisches Herbstwetter, würde ich jetzt mal sagen. Es ist angekommen, es ist ziemlich grau, nass und auch windig bei maximal 14 Grad. Also am besten immer schön mit Regenschirm oder Regenjacke ausstatten. Die könnt ihr heute gut gebrauchen. 9 Grad sind es aktuell am Bremer Roland.
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3: Auf den Straßen ist nichts los, es sieht ziemlich gut aus für euch, aber geblitzt wird. Und zwar in Bremen auf der Richard-Bolian-Allee, kurz hinter der Brücke, stadteinwärts. Und in Delmenhorst auf der Stedinger Straße beim Ortsschild in beiden Richtungen. Danke an Sarah und Andres, unserer Radio Roland Radarreporter, fürs Melden. Wenn ihr noch was habt, unsere kostenlose Stau- und Blitzer-Hotline ist die 0800 77 11 700.
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3: Rein geht's in diesen nächsten Oktoberfreitag gemeinsam mit dem besten neuen Schlagermix. Und damit genießen wir erstmal die nächsten Stunden. Mit Musik von Roland Kaiser und Malte Kelly sorgen wir vielleicht schon für euren ersten Ohrwurm. Ich wünsche euch allen einen schönen guten Morgen.

0: Minuten nach 8 haben wir es. Hier ist eure Radio Roland Morning Show am Freitag mit Musik von Laura und Marc. Und ja, zwischen der Arbeit und ein paar Terminen am Nachmittag noch mal kurz ein bisschen Pause machen, vielleicht noch mal die Füße hochlegen. Das klingt ja schön. Nicht bei Ramon Roselli. Das ist tatsächlich gar nichts für ihn. Er als absoluter Sportfreak nimmt nämlich wirklich jede Gelegenheit, um irgendwie Sport zu machen oder sich zu bewegen, wie er auch vor kurzem in einem Interview erzählt hat.
1: Ich habe immer mein Sportzeug dabei. Wenn du meinen Kofferraum am Auto aufmachst, ich habe Tennistasche da drin, ich habe meine Laufschuhe dabei, ich habe meine Tischtennisschläger dabei. Ich mache immer Sport. Ich gucke auch, wenn ich irgendwie unterwegs bin, jetzt 800 Kilometer irgendwie zu einer Fernsehshow oder so und habe dann noch Zeit. Das Erste, was ich versuche, ist dann, mich ein bisschen zu bewegen. Und wenn ich mich nur dehne und weißt du, so ein bisschen, ich muss was machen, dann fühle ich mich erst wohl.
0: Als Sportmaus kenne ich das natürlich irgendwie auch. Der Tag wird manchmal schon so um den Sport herum geplant. Aber ich glaube, selbst so ein Ramon Roselli, da komme ich auch nicht gegen an. Ich weiß dann am Ende doch irgendwie schon, wie man die Füße hochlegt. Und der nächste Song, der lädt auch perfekt dazu ein. Annemarie Eifeld ist das jetzt für euch mit Neugeboren. Schönen Freitag.

0: gleich 17 Minuten nach 8. Hier ist euer Radio Roland Schlagermorgen am Freitag im Oktober. Und jetzt wird es mal wieder Zeit, euch zu erzählen, was bei unseren Schlagerstars alles so los ist.
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0: Das war wohl ein kleiner Schreckmoment für Mama Sonja Liebing.
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0: Ihre 14-jährige Tochter musste nämlich die Klassenfahrt vorzeitig abbrechen. Sie hat sich den Zeh gebrochen, weil sie gegen eine Tür getreten ist. Und statt jetzt weiter mit ihren Mitschülern unterwegs zu sein, ging es für sie wieder zurück nach Hause. Sonja hat ihre Tochter also abgeholt und ihre Fans auch ein bisschen auf Instagram über den kleinen Vorfall auf dem Laufenden gehalten. Und das kommt irgendwie gerade super ungünstig, weil erst vor ein paar Wochen musste Sonja mit ihrer anderen, jüngeren Tochter wegen Augenproblemen ins Krankenhaus. Also bei Sonja ist als Mama gerade wieder einiges los, aber immerhin nimmt sie es mit Humor und teilt auch ein paar lustige Videos mit ihrer Tochter.

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7: In Bremen soll es ab 2027 ein freiwilliges Handwerksjahr geben. Ziel ist, mehr junge Menschen für Handwerksberufe zu begeistern und dem Fachkräftemangel entgegenzuwirken, sagte uns der Präses der Bremer Handwerkskammer Thomas Kurzke.
8: Alle sind herzlich willkommen, ins Handwerk zu kommen, auszuprobieren. Und das ist das Schöne, man hat ein Jahr Zeit, 4 Berufe intensiv über 3 Monate jeweils kennenzulernen. Und wir werden ein Portfolio schaffen, einen bunten Strauß schaffen von verschiedensten Gewerken. Und da kann man aussuchen. Wir werden die Vermittlung organisieren. Das ist auch schon viel Organisation mit den Betrieben dann. Und hoffen, dass wir dadurch viele Ausbildungsverträge gewinnen können.
7: Gedacht ist das Projekt für Schulabgänger, aber auch für Studentinnen und Studenten, die ihr Studium abbrechen. An der niedersächsischen Nordseeküste und vor den ostfriesischen Inseln findet gerade eines der beeindruckendsten Naturschauspiele der Welt statt. In diesen Tagen machen hier nämlich Millionen Zugvögel Rast auf ihrem Weg in die Winterquartiere. Morgen beginnen im Nationalpark Niedersächsisches Wattenmeer die 18. Zugvogeltage. Um den Vögeln ganz nah zu sein, werden unter anderem geführte Touren durchs Watt oder Kutterfahrten angeboten. An diesem Wochenende stehen für die Fishtown Pinguins 2 wichtige Spiele in der DEL auf dem Plan. Heute geht's auswärts gegen die Augsburger Panther. Am Sonntag steht ein Heimspiel gegen die Eisbären Berlin an. Die Bremerhavener gehen mit großen Personalsorgen ins Wochenende.
9: 9:03.
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9: Grau und nass geht's in Richtung Wochenende. Den ganzen Tag über gibt's immer mal wieder Regen und die Sonne sehen wir eigentlich gar nicht. Obendrauf dann sogar noch Wind bei maximal 14 Grad, fühlt sich aber auch ein bisschen frischer an. 9 Grad haben wir aktuell am Bremer Roland.
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9: Es ist nichts los auf den Straßen, aber 2 Blitze habt ihr entdeckt. Und die stehen in Bremen, auf der Richard-Bohlian-Allee kurz hinter der Brücke und blitzen stadteinwärts. Und in Delmenhorst auf der Stedinger Straße beim Ortsschild in beide Richtungen. Danke an Sarah und Andres, unsere Radio-Roland-Radar-Reporter, fürs Melden. Wenn ihr aber noch was entdeckt habt, ruft gerne an unsere kostenlose Stau- und Blitze-Hotline. Ist die 0800 77 11 700.
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9: Die Woche ist so gut wie rum und das Wochenende steht jetzt so langsam vor der Tür. Für alle, die jetzt trotzdem noch mal so eine extra Portion Motivation gebrauchen können, gibt's jetzt Musik von Ben Zucker. Also macht euch einen schönen Freitag, ihr Lieben, und lasst euch nicht stressen. Hey!

0: Andrea Berg mit Die Geheimträumer um 20 vor 9 hier bei eurem Radio Roland Schlagermorgen am Freitag. Also eigentlich mal wieder der perfekte Zeitpunkt, um euch auch mal eine kleine Entscheidung zu überlassen.
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0: Auch an diesem Freitag seid ihr mal wieder gefragt und habt in der Hand, welcher Schlager um kurz nach 10:30 hier bei uns im Radio läuft. Und dafür könnt ihr jetzt in unserer Radio Roland Insta-Story ganz einfach vor euren Favoriten abstimmen. Wollt ihr heute Herzstapfen von Beatrice Egli?
2: Egal wem ich begegne, was auch immer ich tue.
0: Oder seid ihr für Mitch Keller mit Engel können Teufel sein?
3: Ich
0: Favoriten abstimmen. Wollt ihr heute Herzstapfen von Beatrice Egli?
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0: Oder seid ihr für Mitch Keller mit Engel können Teufel sein?
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0: Mit einem Kultschlager von Juliane Werding geht's durch euren Radio Roland Schlagermorgen an diesem Freitag. Und wenn ihr vielleicht noch ein paar Inspirationen fürs Wochenende gebrauchen könnt, dann seid ihr jetzt hier genau richtig.
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0: In Oldenburg ist nämlich das ganze Wochenende noch Kramermarktzeit. Auf dem Freigelände an den Weser-Ems-Hallen könnt ihr da ab 14 Uhr Karussell fahren, über den Platz schlendern und euch eben auch durch die ganzen Buden futtern. Und wer lieber das Tanzbein schwingt, im Lankenauer Hüft in Bremen steigt heute und morgen die Oktobersause. Von 18 Uhr bis Mitternacht gibt es dort jede Menge Oktoberfeststimmung. Wer vielleicht auch nach dieser anstrengenden Woche noch so ein bisschen was zum Lachen braucht, im Pferdestall in Bremerhaven gibt es am Samstag ab 20 Uhr die Comedy Flash Stand-Up Show. Da sind verschiedene Comedians mit mehreren Gags, die euch hoffentlich dann ein bisschen die Schultern lockern mit ein paar Lachern. Und Sonntag geht es dann auch auf dem Eis wieder richtig rund. Die Fischtown Pinguins treffen nämlich in der Eisarena Bremerhaven auf die Eisbären Berlin. Bulli ist dann um 16:30 Uhr.
1: Die

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2: 9 Uhr. Ich bin Anna Löwer. Guten Morgen. Wer bekommt in diesem Jahr den Friedensnobelpreis? Zu den Favoriten zählen Papst Leo oder auch der Internationale Strafgerichtshof. Heute wird bekannt gegeben, wer die Auszeichnung erhält. Fast 300 Kandidaten und Organisationen stehen auf der Liste. Die geplante Rentenreform verzögert sich offenbar. Laut Bild rechnet Kanzler Merz nicht mehr mit einem Bundestagsbeschluss bis Jahresende. Stattdessen soll das Paket bis dahin nur durchs Kabinett gehen. Vor allem bei der Rente nach 45 Beitragsjahren gibt es weiter Streit in der Koalition. Nach den anhaltenden Schülerprotesten in Frankreich will die Regierung jetzt 3000 Vertretungslehrer organisieren. Das hat der französische Bildungsminister angekündigt. Allein gestern gingen landesweit mehr als 70.000 Menschen auf die Straße, um für bessere Lernbedingungen zu protestieren. Die Bremer Kunsthalle öffnet ihre Türen auch bald für Hunde. Zu einer Dackelausstellung. Ab Ende Oktober dürfen Besucher ihre Dackel oder andere kleine Hunde bis 30 cm mitbringen. Für den Besuch mit Hund muss online ein Zeitfenster gebucht werden. Der Eintritt ist für die Vierbeiner kostenlos.
3: 8:58 haben wir es.
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3: Also wenn ihr heute nicht raus müsst, dann bleibt auch gerne einfach drin. Die meiste Zeit ist es heute nämlich sehr nass und sehr windig bei uns in Bremen. Maximal 14 Grad sind heute drin, aber durch den Wind fühlt es sich auch deutlich frischer an. Generell einfach sehr ungemütlich. Aktuell sind es auch gerade mal 9 Grad am Bremer Roland.
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3: Da habe ich zwei Warnmeldungen für euch. Vorsicht, Gegenstände liegen auf der A28 Bremen Richtung Oldenburg zwischen Hatten und dem Kreuz Oldenburg-Ost. Ebenfalls auf der A29 Ahlhorner Heide Richtung Oldenburg liegen Gegenstände, hier aber zwischen Großen Kneten und Sandkrug. Ich habe weder Staus noch Sperrungen für euch, das sieht ziemlich gut aus, aber Blitze habt ihr noch ein paar entdeckt. Und zwar in Bremen auf der Richard-Wohlern-Allee kurz hinter der Brücke stadteinwärts. In Devenhorst auf der Stedinger Straße beim Ortsschild, da wird dann in beide Richtungen geblitzt. Und im Landkreis Oldenburg, da stehen sie in Schierbruck in Richtung Devenhorst auf der Nutzhorner Straße beim Baustoffhändler. Danke an Sarah, Andres und Thomas, unsere Radio Roland Radarreporter, fürs Melden. Wenn ihr aber noch was habt, ruft gerne an. Unsere kostenlose Stau- und Blitze-Hotline ist die 0800 77 11 700.
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3: Ob bei der Arbeit oder noch im Bett, ganz egal. Hoffentlich startet ihr in einen entspannten, stressfreien Freitag und genießt auf jeden Fall die nächsten Stunden mit mir zusammen. Ich würde mich freuen. Jetzt mit Musik von Mike Leon Grosch. Die Hoffnung stirbt zuletzt. Euch allen einen schönen Freitag. Hey!

Eure Radio Roland Morning Show um genau 8:50 mit Musik von Thomas Anders und Florian Silbereisen an diesem Oktoberfreitag. 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Und bis es heute Abend dann losgeht, spielen wir euch heute... Was war das denn? Toi, toi, toi. Spielen wir euch natürlich noch weiter. Den besten neuen Schlagermix. Jetzt nämlich mit Helene Fischer und ihrem aktuellen Song An meiner Seite. Kommt gut in den Freitag, ihr Lieben.

0: So klingt eure Radio Roland Morning Show. 17 Minuten nach 9 haben wir es gerade. Das heißt also, es wird wieder Zeit, euch zu verraten, was es alles Neues in der Schlagerwelt gibt.
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0: Beatrice Egli holt sich Verstärkung und zwar von einem ganzen Kinderchor.
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0: Gemeinsam mit dem Schweizer Svizagove bringt sie nämlich einen neuen Song, Lichter mehr, immer mehr und mehr raus. Der erscheint schon heute am 9. Oktober. Und der Zeitpunkt ist bestimmt kein Zufall, denn nur einen Tag später steht Beatrice bei ihrem großen Tourstopp in Zürich auf der Bühne. Dort könnte es dann sogar vielleicht ja sogar eine Live-Premiere mit dem Kinderchor geben. Bestätigt ist das zwar noch nicht, aber Beatrice hat ja angekündigt, auf ihrem Konzert in der Heimat gibt es einige Überraschungen.
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4: Auf den Autobahnen wird es ab heute noch voller als sonst. Grund ist der Start der Herbstferien am Montag, unter anderem in Bremen und Niedersachsen. Als extrem staugefährdet gilt laut ADAC die gesamte Achse auf der A1 rund um Bremen. Wer noch nicht da war, hat noch bis Sonntag Zeit. Der Oldenburger Kramermarkt zählt zu den größten Volksfesten im Nordwesten und lockt jedes Jahr über 1 Million Besucherinnen und Besucher an. Auch in diesem Jahr ist für jeden wieder was dabei, sagt Marktmeister Dennis Ostendorf.
5: Sowohl über Karussellfahrt, über Schlemmen bis auch hin zum Feiern. Also wir haben auch 2 Festzelte hier, also es ist für jeden was geboten.
4: Und schon in einer Woche geht's in Bremen auf dem Freimarkt weiter. In der Basketball-Bundesliga wollen die EBE Baskets Oldenburg morgen zu Hause gegen Phoenix Hagen unbedingt einen Sieg einfahren. Nach der Klatsche gegen Bayern München am vergangenen Wochenende ist der Heimsieg wichtig, um Selbstvertrauen zurückzugewinnen. Es ist das letzte Spiel vor dem BBL-Pokal-Achtelfinale gegen die Telekom Baskets Bonn am kommenden Freitag.
6: Gleich 4 Minuten nach 9:30.
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6: Das typische Herbstwetter ist jetzt bei uns angekommen. Also es ist ziemlich grau, nass und auch windig bei maximal 14 Grad. Also am besten immer Regenschirm und Regenjacke mit dabei haben. Die sind es euch dankbar. Aktuell sind es 9 Grad am Bremer Roland.
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6: Vorsicht, Gegenstände liegen auf der A28 Bremen Richtung Oldenburg zwischen Hatten und dem Kreuz Oldenburg Ost. Ansonsten sind die Straßen aber frei vor euch. Sieht ziemlich gut aus, aber ein paar Blitze habt ihr entdeckt. Die stehen auf der B6 in Bremen, beim Autobahnzubringer Überseestadt und zwar in Richtung A27. Auf der Richard-Bolian-Allee hier in Bremen, kurz hinter der Brücke, stadteinwärts. In Delmenhorst auf der Stedinger Straße beim Ortsschild, hier wird in beiden Richtungen geblitzt. Und im Landkreis Oldenburg. In Schierbruck, und zwar in Richtung Delmenhorst, auf der Nutzhoher Straße beim Baustoffhändler. Danke an Hugo, Antonia, Sarah und Andres, unsere Radio-Roland-Radar-Reporter, fürs Melden. Wenn ihr aber auch noch was habt, unsere kostenlose Stau- und Blitzer-Hotline ist die 0800 77 11 700.
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6: Rein geht's in den Freitag. Wir arbeiten uns gemeinsam durch diesen grauen, regnerischen Morgen. Aber lassen uns die Laune trotzdem nicht verderben, denn wir haben ja den besten Schlagermix an unserer Seite. Und der liefert euch jetzt erstmal ein richtiges Trio an guter Laune. Drews, Cordalis und Petri. Moin zusammen.
9: Hey.

0: Mit Musik von Nick P. geht's durch euren Radio Roland Schlagermorgen. Gleich 9:45. Und um gut gelaunt jetzt auch wirklich den allerletzten Rest der Woche zu überstehen, haben wir eine neue Folge Die Welt in 30 Sekunden für euch.
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2: Schießt die eigene Mannschaft ein Tor, koste jeden Vokal voll aus.
3: Tor für!
2: Schießt die gegnerische Mannschaft ein Tor, nuschle den Spielstand irgendwie ganz traurig weg.
4: 8. Spielminute, das 0:1 für die Gäste durch den Spieler mit der Nummer.
2: Nuscheln hilft übrigens auch, damit niemand merkt, dass du gar nicht weißt, wie man viele Spielernamen korrekt ausspricht.
5: Vom Platz geht mit der Nummer 11, Damanzuki Mkabna Nudu, neu im Spiel die Nummer 23, Fjallet Pilpöllekel Pratzmetzen.
2: Und schließlich baue immer noch irgendeinen Sponsor ein.
5: Die Nachspielzeit wird präsentiert vom Dachdeckerbetrieb Huber.
2: Immer schön begeistert, ganz egal, wie unwichtig die Information oder der Sponsor auch sein mögen.
5: Dieser Einwurf wird präsentiert von Leons Mutter. Leon, vergiss bitte nachher nicht schon wieder deinen Schal.
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0: vor 10 hier bei eurem Radio Roland Schlagermorgen. Und sie packt aus. Michelle, so offen wie nie. Im Podcast Ungefiltert on Fire ist der Name wirklich Programm, denn sie haut wirklich alles Mögliche raus. Zusammen mit Host André Kohn spricht sie unter anderem über ihre ziemlich schwere Kindheit und auch über ihre Eltern, die nicht so besonders gut für sie waren. Doch aus heutiger Sicht blickt sie ziemlich reflektiert auf die Zeit, vor allem mit ihrer Mutter zurück, die zumindest immer versucht hat, sie zu beschützen.
1: Weil ich glaube, dass meine Mama einfach viel zu schwach war. Mein Vater war ein sehr brutaler Mensch, der auch meine Mama versucht hat, in der Badewanne zu ertränken. Also bei uns ging es schon echt hart ab. Und meine Mama war aber trotzdem immer diejenige, die uns geschützt hat. Ich habe also bis ich 11 Jahre war alt ins Bett gemacht. Und meine Mama hat immer das Bett schnell frisch bezogen, aus Angst, dass es mein Vater mitbekommen könnte. Also meine Mama hat mich nie geschlagen, das muss ich dazu sagen. Sie hat uns immer versucht zu beschützen. Wir waren oft in Frauenhäuser geflüchtet in der Nacht. Aber sie ist halt immer wieder zurück.
0: Ja, der Albtraum eines jeden Kindes, doch unfassbar stark von Michelle, dass sie jetzt so drüber sprechen kann.

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1: 10 Uhr. Ich bin Anna Löwer. Guten Tag. Verpflichtende Sprachtests für alle 4-Jährigen in Kitas. Das sieht ein neues Kita-Gesetz vor und das ist heute zum ersten Mal Thema im Bundestag. Nach den Tests sollen Kinder mit Problemen genau gefördert werden, damit sie beim Start in die Schule keine Probleme haben. Heute wird der Friedensnobelpreis verliehen. Als Favoriten gelten unter anderem Papst Leo, der Internationale Strafgerichtshof oder die Hilfsorganisation Save the Children. Letztes Jahr war die venezuelanische Oppositionsführerin Machado ausgezeichnet worden. In Bremen-Hochding können Radfahrer jetzt noch einfacher auf Bus und Bahn umsteigen. Am Roland Center gibt es eine neue Bike-and-Ride-Station mit rund 160 Fahrradstellplätzen. Es ist bereits die 6. Station dieser Art in Bremen. Im kommenden Jahr sollen noch 3 weitere dazukommen. Die XXL-Länderspielpause ist vorbei. Heute geht die Bundesliga wieder los. Zum Start des 5. Spieltages ist gleich Tabellenführer Borussia Dortmund gefordert. Gegen Bremen will der BVB seine Siegesserie fortsetzen. Los geht's um 20.30 Uhr.
2: Wir haben es jetzt 1:01.
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2: Grau und nass geht's in Richtung Wochenende heute. Den ganzen Tag über gibt's immer mal wieder Regen. Die Sonne sehen wir so gut wie gar nicht und windig wird's auch. Obendrauf bei 14 Grad maximal. 9 Grad haben wir aktuell am Bremer Roland.
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2: Auf den Straßen sieht es ziemlich gut aus. Ich habe weder Staus noch Sperrungen für euch, aber ein paar Blitzer, die habt ihr nämlich entdeckt. Und zwar auf der B6 in Bremen, beim Autobahnzubringer Überseestadt in Richtung A27. Außerdem auf der Richard-Bohlian-Allee hier bei uns in Bremen. Kurz hinter der Brücke stehen sie da und blitzen stadteinwärts. Außerdem in Delmenhorst auf der Stedinger Straße beim Ortsschild hier in beiden Richtungen. Und zu guter Letzt im Landkreis Oldenburg direkt zweimal. Einmal in Schierbruck Richtung Delmenhorst auf der Nutzhorner Straße beim Baustoffhändler. Aber auch in Kleinkneten und zwar in Richtung Wildeshausen. Danke an Hugo, Antonia, Sarah, Andres und Thomas, unsere Radio Roland Radar-Reporter, fürs Melden. Wenn ihr jetzt aber auch noch irgendwas habt, dürft ihr natürlich auch gerne anrufen. Unsere kostenlose Stau- und Blitzer-Hotline ist die 0800 77 11 700.
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2: Egal, was ihr macht oder heute vorhabt, eins ist sicher. Der beste neue Schlagermix steht euch zur Seite, solange ihr wollt. Jetzt mit Musik von Andrea Berg. Habt alle einen schönen Freitag.
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0: klingt euer Radio Roland Schlagervormittag um 10 nach 10 mit Musik von Ramon Roselli. Und jetzt, wo wir im Freitagvormittag angekommen sind, finde ich, ist es auch gar nicht mehr so abwegig, schon mal in Richtung Feierabend und Wochenendplanung zu gucken.
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0: Los geht's heute am Freitag mit dem Herbstmarkt in Rothenburg. Ab 13 Uhr könnt ihr hier über den Lohmarkt schlendern, ein bisschen Herbststimmung mitnehmen und euch auch einfach treiben lassen. Der Markt läuft sogar noch bis Sonntag. Am Samstag wird's dann musikalisch. Die Amigos kommen nämlich nach Osterholz-Scharmbeck und haben als Gast Daniela Alfanito mit dabei. Um 16 Uhr geht's da in der Stadthalle los und Tickets sind sogar noch verfügbar. Und am Sonntag heißt es dann stöbern und vielleicht ja auch den ein oder anderen Schatz entdecken, nämlich beim Schlossfurt Trödelmarkt in Oldenburg. Da könnt ihr ab 11 Uhr auf Schnäppchenjagd gehen. Und vielleicht erwartet euch da ja genau das Teil, von dem ihr noch gar nicht wusstet, dass ihr es braucht.
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0: Mit Sicherheit unter die Haut. Us5 bekommt eine eigene Doku. Lost Boys, der Fall Us5, geht's nämlich um die Boyband, die in den 2000ern ja wirklich Millionen Fans begeistert hat, aber auch eben hinter den Kulissen dunkle Seiten miterleben musste. Jay Kahn, Michael Johnson und eben auch alle anderen ehemaligen Bandmitglieder sprechen jetzt über den enormen Druck, schwierige Erfahrungen und eben auch die Schattenseiten im Leben der Öffentlichkeit. Dazu gibt es private Aufnahmen, die bisher sogar noch nie gezeigt wurden. Diesmal geht's also nicht nur um irgendwelche Hits, sondern eben auch um das, was hinter der Boyband und dessen Hype passiert ist. Ein bisschen müssen wir uns aber noch gedulden. Die Doku erscheint am 2. Dezember in der ARD Mediathek.
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5: In Bremen soll es ab 2027 ein freiwilliges Handwerksjahr geben. Ziel ist, mehr junge Menschen für Handwerksberufe zu begeistern und dem Fachkräftemangel entgegenzuwirken, sagte uns der Präses der Bremer Handwerkskammer Thomas Kurzke.
6: Alle sind herzlich willkommen, ins Handwerk zu kommen, auszuprobieren. Und das ist das Schöne, man hat ein Jahr Zeit, 4 Berufe intensiv über 3 Monate jeweils kennenzulernen. Und wir werden ein Portfolio schaffen, einen bunten Strauß schaffen von verschiedensten Gewerken. Und da kann man aussuchen. Wir werden die Vermittlung organisieren. Das ist auch schon viel Organisation mit den Betrieben dann und hoffen, dass wir dadurch viele Ausbildungsverträge gewinnen können.
5: Gedacht ist das Projekt für Schulabgänger, aber auch für Studentinnen und Studenten, die ihr Studium abbrechen. An der niedersächsischen Nordseeküste und vor den ostfriesischen Inseln findet gerade eines der beeindruckendsten Naturschauspiele der Welt statt. In diesen Tagen machen hier nämlich Millionen Zugvögel Rast auf ihrem Weg in die Winterquartiere. Morgen beginnen im Nationalpark Niedersächsisches Wattenmeer die 18. Zugvogeltage. Um den Vögeln ganz nah zu sein, werden unter anderem geführte Touren durchs Watt oder Kutterfahrten angeboten. An diesem Wochenende stehen für die Fishtown Pinguins 2 wichtige Spiele in der DEL auf dem Plan. Heute geht's auswärts gegen die Augsburger Panther. Am Sonntag steht ein Heimspiel gegen die Eisbären Berlin an. Die Bremerhavener gehen mit großen Personalsorgen ins Wochenende.
7: 3 Minuten nach 11:30.
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7: Ich sag mal so, wenn ihr nicht unbedingt raus müsst, könnt ihr auch sehr gerne einfach drin bleiben. Ihr verpasst nicht wirklich was. Die meiste Zeit ist es heute eher sehr nass und vor allem auch windig bei uns in Bremen. Maximal 14 Grad sind heute drin, die fühlen sich aber auch deutlich frischer an. 10 Grad sind es aktuell am Bremer Roland.
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7: Mit Stop and Go auf der B75 Delmhorst Richtung Bremen. Das sind 2 Kilometer vor Hochding. Da ist nämlich eine Tagesbaustelle. Ansonsten sind die Straßen frei, aber geblitzt wird an einigen Stellen. Auf der B6 in Bremen zum Beispiel. Auf dem Autobahnzubringer Hüberseestadt Richtung A27. Auf der Richard-Bolian-Allee hier in Bremen. Kurz vor der Brücke stehen sie und blitzen stadteinwärts. Außerdem in Delmenhorst auf der Stedinger Straße beim Ortsschild, hier in beiden Richtungen. Und dann noch 2 im Landkreis Oldenburg, einmal in Schierbruck Richtung Delmenhorst auf der Nutzhorner Straße beim Baustoffhändler und nochmal in Kleinkneten, wenn ihr Richtung Wildeshausen unterwegs seid. Danke an Hugo, Antonia, Sarah, Andres und Thomas, unsere Radio Roland Radar Reporter, fürs Melden. Wenn ihr auch noch was habt, unsere kostenlose Stau- und Blitze-Hotline ist die 0800 77 11 700.
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7: Es wird gleich noch mal kurz ernst bei uns, denn nur noch ein paar Minuten habt ihr Zeit, um für euren Favoriten bei unserem Schlagerduell abzustimmen. Wollt ihr heute lieber Beatrice Egli mit Herz stampfen?
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7: Oder seid ihr doch lieber für ein bisschen mehr Energie von Mitch Keller zum Beispiel. Engel können Teufel sein.
10: Ich weiß, Engel.
7: Stimmt jetzt nochmal schnell ab in der Radio Roland Insta-Story. Das Ergebnis und den Gewinnersong gibt's dann nämlich schon in 6 Minuten.
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0: Mensch, Engel können Teufel sein von Mitch Keller.
1: Ich weiß, Engel, auch Engel können Teufel.
0: Die Entscheidung war fast eindeutig. Deswegen spanne ich euch gar nicht weiter auf die Folter. Hier ist eure Schlagerduell-Gewinnerin für euch.
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0: 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Ich bin Anna Löwer. Guten Tag. Zum ersten Mal soll es bundesweit die gleichen verbindlichen Vorgaben für Kitas geben. Das entsprechende Gesetz ist heute zum ersten Mal Thema im Bundestag. Vorgesehen sind da auch verpflichtende Tests für alle Vierjährigen, um die Kinder im Zweifel gezielt fördern zu können. Heute wird der Friedensnobelpreis verliehen. Als Favoriten gelten unter anderem Papst Leo, der Internationale Strafgerichtshof oder die Hilfsorganisation Save the Children. Letztes Jahr war die venezolanische Oppositionsführerin Machado ausgezeichnet worden. In der Oberpfalz ist eine Waffenkontrolle komplett eskaliert. Zwei Behördenmitarbeiter sind gestern bei einem Hausbesuch erschossen worden. Der Verdächtige hatte sich anschließend in seinem Haus verschanzt. Spezialkräfte konnten ihn in der Nacht überwältigen. Die Bremer Kunsthalle öffnet ihre Türen auch bald für Hunde. Zu einer Dackelausstellung. Ab Ende Oktober dürfen Besucher ihre Dackel oder andere kleine Hunde bis 30 cm mitbringen. Für den Besuch mit Hund muss online ein Zeitfenster gebucht werden. Der Eintritt ist für die Vierbeiner kostenlos.
1: Gleich 11:02.
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1: Das typische Herbstwetter ist jetzt wirklich bei uns angekommen. Ziemlich grau, nass und windig ist es heute bei maximal 14 Grad. Also am besten immer Regenschirm oder Regenjacke dabei haben. Aktuell sind es auch nur 10 Grad am Bremer Roland.
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1: Es ist nicht wirklich was los auf den Straßen, nur auf der B75, Delmhorst, Bremen, haben wir in beiden Richtungen immer mal wieder ein bisschen Stop and Go. Da ist nämlich eine Tagesbaustelle in Höhe von Grolland. Ansonsten sind die Straßen aber frei. Ein paar Blitze habt ihr noch entdeckt, und zwar in Bremen auf dem Autobahnzubringer Überseestadt Richtung A27. Außerdem auf der Richard-Bohlern-Allee kurz hinter der Brücke stadteinwärts. In Delmenhorst auf der Stedinger Straße beim Ortsschild, und da blitzt es dann sogar in beiden Richtungen. Außerdem noch im Landkreis Oldenburg in Schierbruck Richtung Delmenhorst auf der Nutzhorner Straße beim Baustoffhändler und im Landkreis Oldenburg in Kleinkneten Richtung Wildeshausen. Danke an Hugo, Antonia, Sarah, Andres und Thomas, unsere Radio Roland Radarreporter, fürs Melden. Unsere kostenlose Stau- und Blitzer-Hotline ist die 0800 77 11 700.
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1: Ganz egal, ob ihr auf der Arbeit seid oder auch einfach zu Hause geblieben seid bei dem Wetter, würde Sinn machen, würde ich auch gerne. Aber wir machen trotzdem weiter hier im besten neuen Schlagermix. Gemeinsam stehen wir das durch mit Musik von zum Beispiel Linda Hesse, Helene Fischer oder auch Roland Kaiser. Habe ich alles für euch in der nächsten halben Stunde.
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1: Das war wohl ein kleiner Schreckmoment für Mama Sonja Liebing.
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1: Ihre 14-jährige Tochter musste nämlich die Klassenfahrt vorzeitig abbrechen. Sie hat sich den Zeh gebrochen, weil sie gegen eine Tür getreten ist. Und statt jetzt weiter mit ihren Mitschülern unterwegs zu sein, ging es für sie wieder zurück nach Hause. Sonja hat ihre Tochter also abgeholt und ihre Fans auch ein bisschen auf Instagram über den kleinen Vorfall auf dem Laufenden gehalten. Und das kommt irgendwie gerade super ungünstig, weil erst vor ein paar Wochen musste Sonja mit ihrer anderen, jüngeren Tochter wegen Augenproblemen ins Krankenhaus. Also bei Sonja ist als Mama gerade wieder einiges los, aber immerhin nimmt sie es mit Humor und teilt auch ein paar lustige Videos mit ihrer Tochter.
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1: Ryanair hat seinen Rückzug vom Bremer Airport verteidigt. Ein Sprecher der Airline hat gesagt, Gründe seien die überhöhten Zugangskosten und die exorbitante Luftverkehrssteuer. Diese Kosten hätten den Airport aus dem Markt gedrängt und ihn wettbewerbsunfähig gemacht. Ryanair will sein Flugangebot bundesweit um 10% reduzieren. An der Goethe-Schule in Bremerhaven soll eine Mensa für rund 3,5 Millionen Euro gebaut werden. Sie soll Platz für 150 Kinder gleichzeitig bieten, teilte der Magistrat mit. Die Schule bereitet sich damit auf den wachsenden Ganztagsbedarf vor. Bahnreisende in Bremen und Niedersachsen warten schon lange auf die neuen Doppelstockzüge. Der Hersteller Alstom hat die Lieferung nun zum 7. Mal verschoben. Die Auslieferung der 34 Züge kann laut Alstom erst im Jahr 2028 beginnen. Zuletzt sollte der Einsatz noch in diesem Jahr erfolgen. Gründe seien Materialengpässe und unvorhergesehene Herausforderungen im Produktions- und Zulassungsprozess.
2: Kurz nach 12:30.
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2: Grau und nass geht's in Richtung Wochenende. Den ganzen Tag über gibt's immer mal wieder Regen und die Sonne sehen wir eigentlich gar nicht heute. Obendrauf gibt's dann eher eine ordentliche Portion Wind bei maximal 14 Grad, aber dadurch fühlt sich das auch noch kühler an. 10 Grad sind's nämlich auch aktuell am Bremer Roland.
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2: Mit einer Warnmeldung von der A29. Vorsicht bitte, Ahlhorner Heide Richtung Oldenburg. Zwischen Großenkneten und Wadenburg liegt nämlich ein Spanngurt auf der rechten Spur. Außerdem haben wir auf der A1 Osnabrück-Bremen zwischen Brinkum und Arsten 2 Kilometer Stop and Go. Vor der Baustelle auch der Weserbrücke. Und auch in der Gegenrichtung A1 Bremen Richtung Osnabrück zwischen Uphusen und Arsten nochmal 4 Kilometer Stop and Go. Auf der B75 Delmhorst Richtung Bremen haben wir in beiden Richtungen immer wieder Stop and Go. Da ist nämlich auch eine Tagesbaustelle in Höhe Grolland. Außerdem habt ihr noch ein paar Blitzer entdeckt. In Bremen auf dem Autobahnzubringer Überseestadt Richtung A27. Auf der Richard-Bolian-Allee hinter der Brücke stadteinwärts. Und in Delmenhorst auf der Schädinger Landstraße beim Ortsschild in beide Richtungen. 2 in Landkreis Oldenburg, einmal in Schiebruck Richtung Delmenhorst, auf der Nutzhorner Straße beim Baustoffhändler und im Landkreis Oldenburg in kleinen Kneten Richtung Wildeshausen. Danke an Hugo, Antonia, Sarah, Andres und Thomas, unsere Radio Roland Radar-Reporter, fürs Melden. Wenn ihr auch noch was habt, unsere kostenlose Stau- und Blitzer-Hotline ist die 0800 77 11 700.
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2: Die Woche neigt sich mal wieder dem Ende zu. Ein bisschen Gas geben ist noch angesagt, also vielleicht nochmal vom Brötchen abbeißen oder nochmal eine Tasse Kaffee machen und dann wuppen wir die nächsten paar Stunden auf jeden Fall. Jetzt gibt's auf jeden Fall noch Musik zum Durchstarten für euch. Fantasy gibt's jetzt. Moin!
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Thomas Anders und Florian Silbereisen hier um 11:45 bei eurem Radio Roland Schlagervormittag am Freitag. 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Und bis es heute Abend dann losgeht, spielen wir euch natürlich noch weiter den besten neuen Schlagermix. Jetzt mit Musik von den Rothensteinern.

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2: 12 Uhr. Ich bin Anna Löwer. Guten Tag. Der Friedensnobelpreis geht in diesem Jahr an die Südafrikanerin Navi Pillay. Die 85-Jährige wird für ihren Einsatz für Frieden und Völkerrecht geehrt, heißt es vom Nobelpreiskomitee. Die Juristin aus Südafrika war unter anderem Richterin am Internationalen Strafgerichtshof. Warum ist die Waffenkontrolle bei einem Mann in der bayerischen Oberpfalz so derart eskaliert? Die Ermittlungen dazu laufen. Der Mann hatte gestern 2 Behördenmitarbeiter bei einem Hausbesuch erschossen, sich danach verschanzt. In der Nacht wurde er überwältigt und festgenommen. Der Geburtstagsbesuch von Altkanzler Gerhard Schröder bei Wladimir Putin stößt auf scharfe Kritik. CDU-Generalsekretärin Hoppermann schreibt zum Beispiel bei X: Scham ist kaum noch ein Ausdruck. Während Schröder mit Putin gefeiert habe, seien in der Ukraine Kinder durch russische Angriffe gestorben. In Bremen-Hochding können Radfahrer jetzt noch einfacher auf Bus und Bahn umsteigen. Am Roland-Center gibt es eine neue Bike-and-Ride-Station mit rund 160 Fahrradstellplätzen. Es ist bereits die 6. Station dieser Art in Bremen. Im kommenden Jahr sollen noch 3 weitere dazukommen.
3: Gleich 12:02.
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3: Also wenn ihr heute nicht raus müsst, dann bleibt auch gerne einfach drin. Die meiste Zeit wird es heute nämlich ziemlich nass und auch windig bei uns in Bremen. Maximal 14 Grad sind heute drin, aber wenn wir ehrlich sind, es fühlt sich deutlich kälter an durch den Wind. 10 Grad sind es am Bremer Roland aktuell.
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3: Vorsicht auf der A28, Oldenburg Richtung Leer, denn im Dreieck Oldenburg-West ist eine Ölspur auf der Fahrbahn. Vorsicht auch auf der A29, Jadelinie, Alhorner Heide Richtung Oldenburg. In Höhe Kreuz Oldenburg-Ost liegen nämlich Gegenstände auf der Fahrbahn. Außerdem dauert es länger auf der A1 Osnabrück Richtung Bremen. Zwischen dem Dreieck Stur und Aasten haben wir 5 Kilometer Stop-and-Go vor der Baustelle auf der Weserbrücke. Und auch in der Gegenrichtung A1 Bremen Richtung Osnabrück zwischen Olten und Bremen-Aasten nochmal 6 Kilometer Stop-and-Go. Außerdem haben wir in beiden Richtungen auf der B75 Delmhorst Bremen immer wieder Stop-and-Go. Da ist nämlich noch eine Tagesbaustelle in Höhe von Grolland. Ansonsten sind die Straßen frei für euch, Blitze habt ihr aber noch ein paar entdeckt. Die stehen in Bremen auf dem Autobahnzubringer Überseestadt Richtung A27. Auf der Richard-Bolian-Allee kurz hinter der Brücke und blitzen stadteinwärts. In Delmenhorst auf der Stedinger Straße beim Ortsschild und blitzen in beide Richtungen. Außerdem noch 2 im Landkreis Oldenburg, einmal in Schiebruck Richtung Delmenhorst, auf der Nutzhorner Straße beim Baustoffhändler und in Kleinen Kneten, wenn ihr Richtung Wildeshausen unterwegs seid. Danke an Hugo, Antonia, Sarah, Andres und Thomas fürs Melden. Unsere kostenlose Stau- und Blitze-Hotline ist die 0800 77 11 700.
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3: Wir sind auf dem besten Weg in Richtung Mittagspause. Nicht mehr lange und dann habt ihr den Freitag hoffentlich geschafft. Wir versorgen euch natürlich noch die restlichen Stunden mit guter Musik hier im besten neuen Schlagermix. Und da darf natürlich auch Andrea Berg nicht fehlen. Bekommt ihr jetzt mit ihrem Song Hallo Houston. Ich wünsche euch allen einen schönen Mittag und freue mich, dass ihr dabei seid. Hey.

holt sich Verstärkung und zwar von einem ganzen Kinderchor. Gemeinsam mit dem Schweizer Svizagove bringt sie nämlich einen neuen Song, Lichtermeer, immer mehr und mehr raus. Der erscheint schon heute am 9. Oktober und der Zeitpunkt ist bestimmt kein Zufall, denn nur einen Tag später steht Beatrice bei ihrem großen Tourstopp in Zürich auf der Bühne. Dort könnte es dann sogar vielleicht ja sogar eine Live-Premiere mit dem Kinderchor geben. Bestätigt ist das zwar noch nicht, aber Beatrice hat ja angekündigt, auf ihrem Konzert in der Heimat gibt es einige Überraschungen.

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1: Ryanair hat seinen Rückzug vom Bremer Airport verteidigt. Ein Sprecher der Airline hat gesagt, Gründe seien die überhöhten Zugangskosten und die exorbitante Luftverkehrssteuer. Diese Kosten hätten den Airport aus dem Markt gedrängt und ihn wettbewerbsunfähig gemacht. Ryanair will sein Flugangebot bundesweit um 10% reduzieren. An der Goethe-Schule in Bremerhaven soll eine Mensa für rund 3,5 Millionen Euro gebaut werden. Sie soll Platz für 150 Kinder gleichzeitig bieten, teilte der Magistrat mit. Die Schule bereitet sich damit auf den wachsenden Ganztagsbedarf vor. Bahnreisende in Bremen und Niedersachsen warten schon lange auf die neuen Doppelstockzüge. Der Hersteller Alstom hat die Lieferung nun zum 7. Mal verschoben. Die Auslieferung der 34 Züge kann laut Alstom erst im Jahr 2028 beginnen. Zuletzt sollte der Einsatz noch in diesem Jahr erfolgen. Gründe seien Materialengpässe und unvorhergesehene Herausforderungen im Produktions- und Zulassungsprozess.
2: 3:30.
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2: Typisches Herbstwetter heute, ziemlich nass, grau, windig und einfach ungemütlich. Also wenn ihr könnt, bleibt gerne einfach zu Hause. Maximal 14 Grad sind drin, 10 Grad haben wir aktuell am Bremer Roland.
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2: Vorsicht auf der A1 Osnabrück Richtung Bremen. Im Dreieck Stur und der Überleitung zur A28 Richtung Oldenburg haben wir eine Ölspur direkt in der Ausfahrt. Vorsicht auch auf der A28 der Richtung Oldenburg zwischen Oldenburg-Wächleu und dem Dreieck Oldenburg-West. West ist eine ungesicherte Unfallstelle auf der rechten Spur. Außerdem auf der A29 Wilhelmshaven Richtung Oldenburg. Hier Vorsicht zwischen Zetel und Farel Bockhorn. Auch hier ist ein Unfall gewesen und die Stelle ist noch ungesichert. Auf der A1 Osnabrück-Bremen haben wir zwischen dem Dreieck Stur und Asten nochmal 5 Kilometer Stop and Go vor der Baustelle auf der Weserbrücke. Und auch in der Gegenrichtung dauert es länger. A1 Bremen Richtung Osnabrück zwischen Euthen und Bremen-Asten 6 Kilometer Stop and Go. Blitzer habt ihr entdeckt, vor allem in Bremen. Auf dem Autobahnzubringer Überseestadt Richtung A27 haben wir einen. Auf der Richard-Bolyan-Allee in Bremen, kurz hinter der Brücke, stadteinwärts. Dann noch auf der Kurfürstenallee bei der Esso-Tankstelle, auch hier stadtauswärts. Delmenhorst, hier auf der Stedinger Straße beim Ortsschild, da blitzt es dann sogar in beide Richtungen. Dann haben wir noch zwei im Landkreis Oldenburg, einmal Schierburg Richtung Delmenhorst auf der Nutzhorner Straße beim Baustoffhändler und dann auch nochmal in Kleinkneten, wenn ihr Richtung Wildeshausen unterwegs seid. Gerade ist noch einer reingekommen in der Wesermarsch in Seefeld gegenüber von der Mühle auf dem Parkplatz. Danke an Hugo, Antonia, Sarah, Andres, Thomas und Adrian fürs Anrufen und Bescheid sagen. Unsere kostenlose Stau- und Blitzer-Hotline ist die 0800 77 11 700.
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2: Wir steuern immer weiter auf die Mittagspause zu. Vielleicht sind ein paar von euch ja auch schon Richtung Feierabend unterwegs. Die letzten Stunden bekommen wir so oder so an diesem Freitagmittag aber bestimmt gut rum. Sonja Liebling gibt's jetzt für euch. Einen wunderschönen Freitagmittag. Hey.

0: euer Radio Roland Schlagermittag am Freitag mit einem Kultschlager von Juliane Werding um 12:45. Und falls bei euren Plänen fürs Wochenende noch so ein bisschen Luft nach oben ist, ihr noch nicht so ganz wisst, was ihr machen sollt, hier haben wir jetzt ein paar Inspirationen für euch zusammengestellt.
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0: In Oldenburg ist nämlich das ganze Wochenende noch Kramermarktzeit. Auf dem Freigelände an den Weser-Ems-Hallen könnt ihr da ab 14 Uhr Karussell fahren, über den Platz schlendern und euch eben auch durch die ganzen Boden futtern. Und wer lieber das Tanzbein schwingt, im Lankenauer Hüft in Bremen steigt heute und morgen die Oktobersause. Von 18 Uhr bis Mitternacht gibt's dort jede Menge Oktoberfeststimmung. Wer vielleicht auch nach dieser anstrengenden Woche noch so ein bisschen was zum Lachen braucht, im Pferdestall in Bremerhaven gibt es am Samstag ab 20 Uhr die Comedy Flair.

Stand-Up-Show. Da sind verschiedene Comedians mit mehreren Gags, die euch hoffentlich dann ein bisschen die Schultern lockern mit ein paar Lachern. Und Sonntag geht's dann auch auf dem Eis wieder richtig rund. Die Fishtown Pinguins treffen nämlich in der Eisarena Bremerhaven auf die Eisbären Berlin. Bulli ist dann um 16:30 Uhr.

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6: 13 Uhr. Ich bin Anna Löwer. Guten Tag. Die südafrikanische Juristin Navi Pillay wird dieses Jahr mit dem Friedensnobelpreis ausgezeichnet. Sie habe maßgeblich dazu beigetragen, Kriegsverbrechen strafrechtlich zu verfolgen, so das Komitee. Die 85-Jährige war unter anderem Richterin am Internationalen Strafgerichtshof. Warum ist die Waffenkontrolle bei einem Mann in der bayerischen Oberpfalz so derart eskaliert? Die Ermittlungen dazu laufen. Der Mann hatte gestern zwei Behördenmitarbeiter bei einem Hausbesuch erschossen, sich danach verschanzt. In der Nacht wurde er überwältigt und festgenommen. Die Bremer Kunsthalle öffnet ihre Türen auch bald für Hunde. Zu einer Dackelausstellung. Ab Ende Oktober dürfen Besucher ihre Dackel oder andere kleine Hunde bis 30 cm mitbringen. Für den Besuch mit Hund muss online ein Zeitfenster gebucht werden. Der Eintritt ist für die Vierbeiner kostenlos. Nach der Länderspielpause rollt ab heute wieder der Ball in der Bundesliga. Als erstes empfängt Tabellenführer Borussia Dortmund Werder Bremen. Der BVB ist als einziges Team bisher noch ohne Punktverlust. Anstoß ist um 20.30 Uhr.
7: 1:02 haben wir es.
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7: Grau und nass geht's in Richtung Wochenende. Den restlichen Tag bleibt so, wie es ist, also ziemlich grau, nass und windig. Obendrauf nur noch 14 Grad maximal. Aktuell haben wir 10 am Bremer Roland.
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7: Vorsicht auf der A1 Osnabrück Richtung Bremen. Im Dreieck Stur und zur Überleitung der A28 Richtung Oldenburg haben wir eine Ölspur direkt in der Ausfahrt. Vorsicht auch auf der A29 Wilhelmshaven Richtung Oldenburg. Hier haben wir eine ungesicherte Unfallstelle zwischen Zetel und Varel-Bockhorn. Außerdem dauert es länger auf der A1 Osnabrück-Bremen. Zwischen dem Dreieck Stur und Asten haben wir 5 Kilometer Stop-and-Go vor der Baustelle auf der Weserbrücke. Und auch in der Gegenrichtung A1 Bremen Richtung Osnabrück zwischen Olten und Bremen-Asten nochmal 6 Kilometer Stop-and-Go. Auf der A29 Oldenburg Richtung Ahlhorner Heide haben wir zwischen dem Kreuz Oldenburg-Ost und Sandkrug 3 Kilometer Stau wegen Bauarbeiten. Und die B6 in Bremen zwischen der A27 und der Stefanibrücke in beiden Richtungen Stop and Go. Das Ganze noch bis 15 Uhr, da werden nämlich Bauarbeiten wechselweise eine Spur gesperrt. Blitzer sind in Bremen auf dem Autobahnzubringer über Südstadt Richtung A27. Auf der Richard-Bolian-Allee kurz hinter der Brücke stadteinwärts. Auf der Kurfürstenallee bei der Esso-Tankstelle stadtauswärts. Außerdem noch 2 im Landkreis Oldenburg, Schierbruck Richtung Delmenhorst, auf der Nutzhorner Straße beim Baustoffhändler und in Kleinkneten Richtung Wildeshausen. Zuletzt noch in der Wesermarsch in Seefeld gegenüber von der Mühle, da stehen sie auf dem Parkplatz. Danke an Sven, Hugo, Antonia, Sarah, Andres und Adrian fürs Anrufen und Bescheid sagen. Unsere kostenlose Stau- und Blitzer-Hotline ist die 0800 77 11 700.
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9: Moin zusammen, ich habe jetzt Musik von Anna-Maria Zimmermann für euch.
10: Hey. 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

Endlich ist wieder Freitag, ihr Lieben. Und das bedeutet, ihr müsst nicht mehr lange warten auf die besten Hits der 60er, 70er und 80er. Alles

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0: Ihr macht es euch jetzt mal gemütlich und dreht das Radio auf. Moin zusammen, ihr habt den besten neuen Schlagermix hier bei Radio Roland. Und nicht nur das, wir wissen natürlich auch, was bei unseren Schlagerstars so abgeht.
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2: Das geht mit Sicherheit unter die Haut. As5 bekommt eine eigene Doku. Lost Boys, der Fall As5, geht es nämlich um die Boyband, die in den 2000ern ja wirklich Millionen Fans begeistert hat, aber auch eben hinter den Kulissen dunkle Seiten miterleben musste. Jay Kahn, Michael Johnson und eben auch alle anderen ehemaligen Bandmitglieder sprechen jetzt über den enormen Druck, schwierige Erfahrungen und eben auch die Schattenseiten im Leben der Öffentlichkeit. Dazu gibt es private Aufnahmen, die bisher sogar noch nie gezeigt wurden. Diesmal geht es also nicht nur um irgendwelche Hits, sondern eben auch um das, was hinter der Boyband und dessen Hype passiert ist. Ein bisschen müssen wir uns aber noch gedulden. Die Doku erscheint am 2. Dezember in der ARD Mediathek.
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7: Knapp 1 Million Schülerinnen und Schüler in Bremen und Niedersachsen starten am Montag in die Herbstferien. Langeweile soll in den nächsten 2 Wochen aber nicht aufkommen. Wir haben uns bei euch mal umgehört, was ihr so vorhabt.
8: Zu den Herbstferien gehe ich zu meiner Familie nach Nürnberg eine Woche lang.
9: Versuchen Zeit mit Freunden zu verbringen, mit der Familie und vielleicht ein paar Computerspiele ausprobieren.
10: Ich werde Umzugskartons auspacken, schlafen und nach Wien ziehen für 2 Monate.
11: Ich mache ein Praktikum im Krankenhaus.
12: Die meiste Zeit bleibe ich zu Hause bestimmt, aber auch ein paar Mal raus Fußball spielen.
7: Für Igel und andere Kleintiere können sie tödlich sein. Mähroboter. Bremerhaven hat jetzt alle Gartenbesitzerinnen und Gartenbesitzer aufgerufen, Mähroboter ausschließlich bei Tageslicht einzusetzen. Igel sind im Oktober besonders aktiv, weil sie sich für den Winterschlaf ein dickes Fettpolster anfressen müssen. Unbekannte haben gestern Abend in der Emmerstraße in Bremen-Schwachhausen mit Stahlkugeln auf ein Wohnhaus geschossen. Dabei ist eine Scheibe beschädigt worden, verletzt wurde niemand. Die Polizei hat Spuren gesichert und ermittelt.
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13: Auf der A1 Osnabrück Richtung Bremen, Achtung am Dreieck Stur, gibt es in der Überfahrt zur A28 Richtung Oldenburg eine Ölspur auf der Fahrbahn. Auf der A28 Leer Richtung Oldenburg zwischen Oldenburg-Wechleu und dem Dreieck Oldenburg-West hat es einen Unfall gegeben. Es staut sich auf der A1 Hamburg Richtung Osnabrück zwischen Eutten und Bremen-Arsten auf 6 Kilometer. Und auf der A1 Osnabrück Richtung Bremen sind es 5 Kilometer Stop and Go zwischen dem Dreieck Stur und Bremen-Hemelingen.
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1: Seid ihr bereit zum Mitsingen? Ich habe jetzt wieder einen sehr schönen Schlagersong für euch. Also dreht das Radio ordentlich auf heute an diesem Oktoberfreitag. Mein Name ist Alisa Wegner. Moin!

0: Gut gelaunt geht's durch diesen Freitag. Ihr hört Radio Roland. Und jetzt gibt's wieder was zum Schmunzeln für euch.
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2: Schießt die eigene Mannschaft ein Tor, koste jeden Vokal voll aus.
3: Tor für!
2: Schießt die gegnerische Mannschaft ein Tor, nuschle den Spielstand irgendwie ganz traurig weg.
4: 8. Spielminute, das 0:1 für die Gäste durch den Spieler mit der Nummer.
2: Nuscheln hilft übrigens auch, damit niemand merkt, dass du gar nicht weißt, wie man viele Spielernamen korrekt ausspricht.
3: Vom Platz geht mit der Nummer 11, Damazuki Mkabnam Nudu, neu im Spiel die Nummer 23, Fjallet Pilpöllekel Pratzmetzen.
2: Und schließlich baue immer noch irgendeinen Sponsor ein.
3: Die Nachspielzeit wird präsentiert vom Dachdeckerbetrieb Huber.
2: Immer schön begeistert, ganz egal, wie unwichtig die Information oder der Sponsor auch sein mögen.
3: Dieser Einwurf wird präsentiert von Leons Mutter. Leon, vergiss bitte nachher nicht schon wieder deinen Schal.
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1: 14 Uhr. Ich bin Eva Maria Wölfel. Guten Tag. Die südafrikanische Juristin Navi Pillay wird dieses Jahr mit dem Friedensnobelpreis ausgezeichnet. Sie habe maßgeblich dazu beigetragen, Kriegsverbrechen strafrechtlich zu verfolgen, so das Komitee. Die 85-Jährige war unter anderem Richterin am Internationalen Strafgerichtshof. Schande, unmoralisch, Deutschlands frechster Rentner. In Deutschland hagelt es Kritik, nachdem Altkanzler Schröder Russlands Präsidenten Putin zu dessen Geburtstag besucht hat. Der Kreml hatte Bilder von Schröders Trip nach Moskau veröffentlicht. Warum ist die Waffenkontrolle bei einem Mann in der bayerischen Oberpfalz so derart eskaliert? Die Ermittlungen dazu laufen. Der Mann hatte gestern zwei Behördenmitarbeiter bei einem Hausbesuch erschossen und sich danach verschanzt. In der Nacht wurde er überwältigt und festgenommen. In Bremen-Huchting können Radfahrer jetzt noch einfacher auf Bus und Bahn umsteigen. Am Roland-Center gibt es eine neue Bike-and-Ride-Station mit rund 160 Fahrradstellplätzen. Es ist bereits die 6. Station dieser Art in Bremen. Im kommenden Jahr sollen 3 weitere dazukommen.
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2: Viele Wolken gibt es heute Mittag und immer wieder regnet es auch mal kräftiger. Bis zum Nachmittag bleibt es ziemlich nass, maximal 14 Grad in Delmenhorst. Morgen geht es mit mal mehr, mal weniger Wolken weiter und dazu wieder Regen. Am Sonntag dann oft grau und erneut Regen, dabei etwas kühler.
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2: Auf der A1 Osnabrück Richtung Bremen bitte aufpassen. Zwischen Bremen-Brinkum und Bremen-Arsten steht ein kaputtes Auto auf der mittleren Spur. Auf der A1 Hamburg Richtung Osnabrück gibt es zwischen Olten und Bremen-Arsten 6 Kilometer Stau. Es stockt auf der A1 Osnabrück Richtung Bremen zwischen dem Dreieckstuhl und Bremen-Hemelingen auf 5 Kilometer. Und auf der A29 Jade-Linie Wilhelmshaven Richtung Oldenburg sind es zwischen Zetel und Varel-Bockhorn 4 Kilometer Stau.
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3: Hallo ihr Lieben und einen wunderschönen Freitag euch.

0: Das ist der beste neue Schlagermix hier bei Radio Roland. Moin zusammen. Jetzt habe ich wieder den neuesten Klatsch und Tratsch von unseren Schlagerstars für euch.
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2: Das war wohl ein kleiner Schreckmoment für Mama Sonja Liebing.
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2: Ihre 14-jährige Tochter musste nämlich die Klassenfahrt vorzeitig abbrechen. Sie hat sich den Zeh gebrochen, weil sie gegen eine Tür getreten ist. Und statt jetzt weiter mit ihren Mitschülern unterwegs zu sein, ging es für sie wieder zurück nach Hause. Sonja hat ihre Tochter also abgeholt und ihre Fans auch ein bisschen auf Instagram über den kleinen Vorfall auf dem Laufenden gehalten. Und das kommt irgendwie gerade super ungünstig, weil erst vor ein paar Wochen musste Sonja mit ihrer anderen, jüngeren Tochter wegen Augenproblemen ins Krankenhaus. Also bei Sonja ist als Mama gerade wieder einiges los, aber immerhin nimmt sie es mit Humor und teilt auch ein paar lustige Videos mit ihrer Tochter.
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5: Knapp 1 Million Schülerinnen und Schüler in Bremen und Niedersachsen starten am Montag in die Herbstferien. Langeweile soll in den nächsten 2 Wochen aber nicht aufkommen. Wir haben uns bei euch mal umgehört, was ihr so vorhabt.
6: Zu den Herbstferien gehe ich zu meiner Familie nach Nürnberg eine Woche lang.
7: Versuchen Zeit mit Freunden zu verbringen, mit der Familie und vielleicht ein paar Computerspiele ausprobieren.
8: Ich werde Umzugskartons auspacken, schlafen und nach Wien ziehen für 2 Monate.
9: Ich mache ein Praktikum im Krankenhaus.
10: Die meiste Zeit bleibe ich zu Hause bestimmt, aber auch ein paar Mal raus Fußball spielen.
5: Für Igel und andere Kleintiere können sie tödlich sein. Mähroboter. Bremerhaven hat jetzt alle Gartenbesitzerinnen und Gartenbesitzer aufgerufen, Mähroboter ausschließlich bei Tageslicht einzusetzen. Igel sind im Oktober besonders aktiv, weil sie sich für den Winterschlaf ein dickes Fettpolster anfressen müssen. Unbekannte haben gestern Abend in der Emmerstraße in Bremen-Schwachhausen mit Stahlkugeln auf ein Wohnhaus geschossen. Dabei ist eine Scheibe beschädigt worden, verletzt wurde niemand. Die Polizei hat Spuren gesichert und ermittelt.
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11: Viele Wolken gibt es heute Mittag und immer wieder regnet es auch mal kräftiger. Bis zum Nachmittag bleibt es ziemlich nass, maximal 14 Grad in Delmenhorst. Morgen geht es mit mal mehr, mal weniger Wolken weiter und dazu wieder Regen. Am Sonntag dann oft grau und erneut Regen, dabei etwas kühler.
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11: Auf der A27 Bremerhaven Richtung Cuxhaven. Achtung, zwischen Bremerhaven, Überseehäfen und Diebstedt liegen Reifenteile auf der Autobahn. Auf der A1 Hamburg Richtung Osnabrück gibt es zwischen Olten und Bremen-Arsten 6 Kilometer Stau und in der Gegenrichtung staut es sich zwischen dem Dreieck Stur und Bremen-Hemelingen auf 5 Kilometer. Auf der A28 Leer Richtung Oldenburg gibt es zwischen Oldenburg-Wechleu und dem Dreieck Oldenburg-West nach einem Unfall 3 Kilometer Stop and Go.
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12: Moin zusammen, ich habe jetzt Musik von Anna-Karina Wojcik für euch. Hey.

0: Es ist endlich Freitag. Mein Name ist Alisa Wegner und ich bringe euch gut gelaunt in Richtung Wochenende. Da geht nämlich wieder einiges für uns in Bremen, Bremerhaven und Oldenburg.
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2: Los geht's heute am Freitag mit dem Herbstmarkt in Rotenburg. Seit 13 Uhr könnt ihr hier über den Lohmarkt schlendern, ein bisschen Herbststimmung mitnehmen und euch auch einfach mal ein bisschen treiben lassen. Der Markt läuft nämlich noch bis Sonntag. Am Samstag wird's dann musikalisch. Die Amigos kommen nämlich nach Osterholz-Scharmbeck und haben als Gast Daniela Alfanito mit dabei. Um 16 Uhr geht's da in der Stadthalle los und Tickets sind sogar noch verfügbar. Und am Sonntag heißt es dann stöbern und vielleicht ja auch den ein oder anderen Schatz entdecken, nämlich beim Schlossfurt-Rödelmarkt in Oldenburg. Da könnt ihr ab 11 Uhr auf Schnäppchenjagd gehen. Und vielleicht erwartet euch da ja genau das Teil, von dem ihr noch gar nicht wusstet, dass ihr es braucht.
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1: Viele Wolken gibt es heute Mittag und immer wieder regnet es auch mal kräftiger. Bis zum Nachmittag bleibt es ziemlich nass, maximal 14 Grad in Delmenhorst. Morgen geht es mit mal mehr, mal weniger Wolken weiter und dazu wieder Regen. Am Sonntag dann oft grau und erneut Regen, dabei etwas kühler.
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1: Auf der A27 Bremerhaven Richtung Cuxhaven, Achtung, zwischen Bremerhaven, Überseehäfen und Diebstedt liegen Reifenteile auf der Autobahn. Auf der A1 Hamburg Richtung Osnabrück gibt es zwischen Olten und Bremen-Arsten 6 Kilometer Stau und in der Gegenrichtung staut es sich zwischen dem Dreieck Stur und Bremen-Hemelingen auf 5 Kilometer. Auf der A28 Leer Richtung Oldenburg gibt es zwischen Oldenburg-Wechleu und dem Dreieck Oldenburg-West nach einem Unfall 3 Kilometer Stop and Go.
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3: Durch diesen Freitagnachmittag im Oktober geht's heute mit dem besten Schlager. Schön, dass ihr zuhört. Mein Name ist Alisa Wegner. Moin.
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0: Es gibt Neuigkeiten, ihr Lieben. Moin zusammen. Ihr hört den besten neuen Schlagermix hier bei Radio Roland. Und jetzt erzählen wir euch, was bei unseren Schlagerstars so los ist.
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2: Beatrice Egli holt sich Verstärkung und zwar von einem ganzen Kinderchor.
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2: Gemeinsam mit dem Schweizer Svizagove bringt sie nämlich einen neuen Song, Lichtermeer, immer mehr und mehr raus. Der erscheint schon heute am 9. Oktober. Und der Zeitpunkt ist bestimmt kein Zufall, denn nur einen Tag später steht Beatrice bei ihrem großen Tourstopp in Zürich auf der Bühne. Dort könnte es dann sogar vielleicht ja sogar eine Live-Premiere mit dem Kinderchor geben. Bestätigt ist das zwar noch nicht, aber Beatrice hat ja angekündigt, auf ihrem Konzert in der Heimat gibt es einige Überraschungen.
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8: Die Bahnstrecke zwischen Bremen und Bremerhaven wird mindestens 5 Jahre später saniert als geplant. Baustart ist frühestens 2032. Grund ist laut Bahn, dass die Bauwirtschaft nicht hinterherkommt. Vorteil für die Fahrgäste, sie erwartet erstmal keine neue Megabaustelle. Der Nachteil, die Strecke gilt als veraltet und marode. Deswegen muss auch in den nächsten Jahren mit den gewohnten Signalstörungen, Weichendefekten und Stellwerksausfällen gerechnet werden. Ryanair hat seinen Rückzug vom Bremer Airport verteidigt. Ein Sprecher der Airline sagte, Grund seien unter anderem die überhöhten Gebühren in Bremen. Diese Kosten hätten den Airport aus dem Markt gedrängt und ihn wettbewerbsunfähig gemacht. Ryanair will ab April kommenden Jahres alle Flüge in Bremen streichen. Der 419. Kramermarkt in Oldenburg geht auf die Zielgerade. Wer noch nicht da war, hat noch bis Sonntag die Gelegenheit dazu. Am letzten Tag laden die Geschäfte in der Innenstadt außerdem zu einem verkaufsoffenen Sonntag ein.
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9: Es bleibt am Nachmittag bei vielen Wolken und es regnet immer mal wieder. Bis zum Abend bleibt es grau und nass, dazu maximal 14 Grad in Bremen. Morgen geht es mit Sonne und Wolken weiter, aber Regen ist trotzdem immer wieder dabei. Am Sonntag dann wieder trüber und öfter nass bei höchstens 13 Grad.
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9: Achtung, in Höhe der A27 bei Ilpol hat es einen Unfall gegeben. Auf der A1 Osnabrück Richtung Bremen gibt es 5 Kilometer Stau zwischen dem Dreieck Sturm Bremen-Himmelingen und in der Gegenrichtung sind es zwischen Euthen und Bremen-Asten 6 Kilometer. Und im Kreis Cloppenburg ist die Straße zwischen der Osnabrücker Straße und dem Abzweig nach Cloppenburg gesperrt. Dort laufen Schweine auf der Straße.
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10: Es geht durch einen weiteren Herbsttag. Ich bin Alisa Wegner und wünsche euch einen schönen Freitag. Moin!
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2: 16 Uhr. Ich bin Eva Maria Wölfel. Guten Tag. Die südafrikanische Juristin Navi Pillay wird dieses Jahr mit dem Friedensnobelpreis ausgezeichnet. Sie habe maßgeblich dazu beigetragen, Kriegsverbrechen strafrechtlich zu verfolgen, so das Komitee. Die 85-Jährige war unter anderem Richterin am Internationalen Strafgerichtshof. Im besten Fall wird der Führerschein durch die geplante Reform bis zu 1.000 Euro günstiger. Je nach Region kann es aber Unterschiede geben, so Verkehrsminister Bilger im Weltinterview. Die Reform soll Anfang nächsten Jahres in Kraft treten. Geplant sind etwa weniger Pflichtfahrstunden. Schande, unmoralisch, Deutschlands frechster Rentner. In Deutschland hagelt es Kritik, nachdem Altkanzler Schröder Russlands Präsidenten Putin zu dessen Geburtstag besucht hat. Der Kreml hatte Bilder von Schröders Trip nach Moskau veröffentlicht. In Bremen-Huchting können Radfahrer jetzt noch einfacher auf Bus und Bahn umsteigen. Am Roland-Center gibt es eine neue Bike-and-Ride-Station mit rund 160 Fahrradstellplätzen. Es ist bereits die 6. Station dieser Art in Bremen. Im kommenden Jahr sollen 3 weitere dazukommen.
0: Das Weserwetter.
3: Es bleibt am Nachmittag bei vielen Wolken und es regnet immer mal wieder. Bis zum Abend bleibt es grau und nass, dazu maximal 14 Grad in Bremen. Morgen geht es mit Sonne und Wolken weiter, aber Regen ist trotzdem immer wieder dabei. Am Sonntag dann wieder trüber und öfter nass bei höchstens 13 Grad.
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3: Auf der A1 Osnabrück Richtung Bremen, Achtung, zwischen Ahlhorner Heide und dem Rastplatz Engelmannsbeke Süd liegen Gegenstände auf der Autobahn. Im Kreis Kloppenburg ist die Straße zwischen der Osnabrücker Straße und dem Abzweig nach Kloppenburg gesperrt. Dort laufen Schweine auf der Straße. Auf der A1 Hamburg Richtung Osnabrück staut es sich zwischen Olten und Bremen-Arsten auf 6 Kilometer und in der Gegenrichtung zwischen dem Dreieck Stur und Bremen-Hemelingen auf 5 Kilometer.
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4: Moin zusammen, ich habe jetzt Musik von Andrea Berg für euch.
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0: Das ist der beste neue Schlagermix hier bei Radio Roland. Moin zusammen. Ich sag mal so, Langeweile gibt's eher nicht bei unseren Schlagerstars. Wir haben jetzt nämlich wieder den neuesten Gossip für euch.
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2: Das geht mit Sicherheit unter die Haut. Asphalt bekommt eine eigene Doku. Lost Boys, der Fall Us5, geht's nämlich um die Boyband, die in den 2000ern ja wirklich Millionen Fans begeistert hat, aber auch eben hinter den Kulissen dunkle Seiten miterleben musste. Jay Kahn, Michael Johnson und eben auch alle anderen ehemaligen Bandmitglieder sprechen jetzt über den enormen Druck, schwierige Erfahrungen und eben auch die Schattenseiten im Leben der Öffentlichkeit. Dazu gibt es private Aufnahmen, die bisher sogar noch nie gezeigt wurden. Diesmal geht's also nicht nur um irgendwelche Hits, sondern eben auch um das, was hinter der Boyband und dessen Hype passiert ist. Ein bisschen müssen wir uns aber noch gedulden. Die Doku erscheint am 2. Dezember in der ARD Mediathek.
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8: Die Bahnstrecke zwischen Bremen und Bremerhaven wird mindestens 5 Jahre später saniert als geplant. Baustart ist frühestens 2032. Grund ist laut Bahn, dass die Bauwirtschaft nicht hinterherkommt. Vorteil für die Fahrgäste, sie erwartet erstmal keine neue Megabaustelle. Der Nachteil, die Strecke gilt als veraltet und marode. Deswegen muss auch in den nächsten Jahren mit den gewohnten Signalstörungen, Weichendefekten und Stellwerksausfällen gerechnet werden. Ryanair hat seinen Rückzug vom Bremer Airport verteidigt. Ein Sprecher der Airline sagte, Grund seien unter anderem die überhöhten Gebühren in Bremen. Diese Kosten hätten den Airport aus dem Markt gedrängt und ihn wettbewerbsunfähig gemacht. Ryanair will ab April kommenden Jahres alle Flüge in Bremen streichen. Der 419. Kramermarkt in Oldenburg geht auf die Zielgerade. Wer noch nicht da war, hat noch bis Sonntag die Gelegenheit dazu. Am letzten Tag laden die Geschäfte in der Innenstadt außerdem zu einem verkaufsoffenen Sonntag ein.
9: Das Weserwetter.
10: Es bleibt am Nachmittag bei vielen Wolken und es regnet immer mal wieder. Bis zum Abend bleibt es grau und nass, dazu maximal 14 Grad in Bremen. Morgen geht es mit Sonne und Wolken weiter, aber Regen ist trotzdem immer wieder dabei. Am Sonntag dann wieder trüber und öfter nass bei höchstens 13 Grad.
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10: Auf der A1 Osnabrück Richtung Bremen sind es 5 Kilometer Stau zwischen dem Dreieck Stur und Bremen-Hemelingen und in der Gegenrichtung stockt es zwischen Olten und Bremen-Hemelingen auf 6 Kilometer. Im Kreis Kloppenburg ist die Straße zwischen der Osnabrücker Straße und dem Abzweig nach Kloppenburg gesperrt. Dort laufen Schweine auf der Straße.
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12: Toll, dass ihr eingeschaltet habt heute an diesem Freitag. Die letzten Meter in Richtung Feierabend bzw. hoffentlich in Richtung Wochenende gehen wir jetzt heute zusammen. Moin!

0: Das ist der beste neue Schlagermix hier bei Radio Roland. Ihr Lieben, ich bin Alisa Wegner und wir haben Freitag. Und was am Wochenende bei uns so geht in Bremen, Bremerhaven und Oldenburg, das erfahrt ihr jetzt.
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2: In Oldenburg ist nämlich das ganze Wochenende noch Kramermarktzeit. Auf dem Freigelände an den Weser-Ems-Hallen könnt ihr da ab 14 Uhr Karussell fahren, über den Platz schlendern und euch eben auch durch die ganzen Buden futtern. Und wer lieber das Tanzbein schwingt, im Lankenauer Hüft in Bremen steigt heute und morgen die Oktobersause. Von 18 Uhr bis Mitternacht gibt's dort jede Menge Oktoberfeststimmung. Wer vielleicht auch nach dieser anstrengenden Woche noch so ein bisschen was zum Lachen braucht, im Pferdestall in Bremerhaven gibt's am Samstag ab 20 Uhr die Comedy Flash Stand-Up Show. Da sind verschiedene Comedians mit mehreren Gags, die euch hoffentlich dann ein bisschen die Schultern lockern mit ein paar Lachern. Und Sonntag geht's dann auch auf dem Eis wieder richtig rund. Die Fischtown Pinguins treffen nämlich in der Eisarena Bremerhaven auf die Eisbären Berlin. Bulli ist dann um 16.30 Uhr.
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guter Laune und einem Lächeln im Gesicht geht's durch diesen Oktoberfreitag. Schön, dass ihr reingeschaltet habt. Ihr hört den besten neuen Schlagermix hier bei Radio Roland.

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2: 17 Uhr. Ich bin Eva Maria Wölfel. Guten Tag. Wer im Moment die Fahrerlaubnis macht, muss richtig tief in die Tasche greifen. Verkehrsminister Bilger hofft, dass der Führerschein durch die geplante Reform bis zu 1.000 Euro günstiger wird. Je nach Region kann es da Unterschiede geben, sagte Bilger bei Welt TV. Es geht voran bei der Regierungsbildung in Mecklenburg-Vorpommern. SPD, Linke und Grüne wollen in Koalitionsgespräche gehen. Die AfD hatte die Landtagswahl im September zwar gewonnen, mit der Partei will aber niemand gemeinsam regieren. Der Friedensnobelpreis geht in diesem Jahr an die Südafrikanerin Navi Pillay. Die 85-Jährige wird für ihren Einsatz für Frieden und Völkerrecht geehrt, heißt es vom Nobelpreiskomitee. Die Juristin aus Südafrika war unter anderem Richterin am Internationalen Strafgerichtshof. Die Rentenreform lässt wohl länger auf sich warten als geplant. Kanzler Merz geht in der Bild davon aus, dass sie bis zum Frühling steht. Ursprünglich sollte alles bis Jahresende durch sein. Vor allem bei der sogenannten Rente mit 63 gibt es noch Streit innerhalb der Regierung.
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3: Viele Wolken sind unterwegs und es regnet immer mal wieder, teils auch kräftiger, dazu aktuell bis zu 14 Grad in Oldenburg. Morgen bleibt es oft grau und nass, die Höchstwerte liegen bei 13 bis 16 Grad. Am Sonntag geht es ähnlich weiter mit vielen Wolken und häufig Regen.
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3: Auf der A1 Hamburg Richtung Osnabrück gibt es zwischen Eutin und Bremen-Hemelingen 6 Kilometer Stau und in der Gegenrichtung zwischen dem Dreieck Stur und Bremen-Hemelingen 5 Kilometer. Im Kreis Kloppenburg ist die Straße zwischen der Osnabrücker Straße und dem Abzweig nach Kloppenburg gesperrt. Dort laufen Schweine auf der Straße rum.
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4: Macht euch einen hoffentlich ganz gemütlichen Nachmittag mit unseren Schlagern. Ich bin Alisa Wegner und wünsche euch einen schönen Freitag. Moin zusammen. Hey.

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0: Das ist der beste neue Schlagermix hier bei Radio Roland. Und jetzt dreht das Radio gerne mal ein bisschen lauter. Ich habe nämlich wieder ein paar Neuigkeiten von unseren Schlagerstars für euch.
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2: Das war wohl ein kleiner Schreckmoment für Mama Sonja Liebing.
3: Denn ich nicht schon längst
2: Ihre 14-jährige Tochter musste nämlich die Klassenfahrt vorzeitig abbrechen. Sie hat sich den Zeh gebrochen, weil sie gegen eine Tür getreten ist. Und statt jetzt weiter mit ihren Mitschülern unterwegs zu sein, ging es für sie wieder zurück nach Hause. Sonja hat ihre Tochter also abgeholt und ihre Fans auch ein bisschen auf Instagram über den kleinen Vorfall auf dem Laufenden gehalten. Und das kommt irgendwie gerade super ungünstig, weil erst vor ein paar Wochen musste Sonja mit ihrer anderen, jüngeren Tochter wegen Augenproblemen ins Krankenhaus. Also bei Sonja ist als Mama gerade wieder einiges los, aber immerhin nimmt sie es mit Humor und teilt auch ein paar lustige Videos mit ihrer Tochter.
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5: Knapp 1 Million Schülerinnen und Schüler in Bremen und Niedersachsen starten am Montag in die Herbstferien. Langeweile soll in den nächsten 2 Wochen aber nicht aufkommen. Wir haben uns bei euch mal umgehört, was ihr so vorhabt.
6: Zu den Herbstferien gehe ich zu meiner Familie nach Nürnberg eine Woche lang.
7: Versuchen Zeit mit Freunden zu verbringen, mit der Familie und vielleicht ein paar Computerspiele ausprobieren.
8: Ich werde Umzugskartons auspacken, schlafen und nach Wien ziehen für 2 Monate.
9: Ich mache ein Praktikum im Krankenhaus.
10: Die meiste Zeit bleibe ich zu Hause bestimmt, aber auch ein paar Mal raus Fußball spielen.
5: Für Igel und andere Kleintiere können sie tödlich sein. Mähroboter. Bremerhaven hat jetzt alle Gartenbesitzerinnen und Gartenbesitzer aufgerufen, Mähroboter ausschließlich bei Tageslicht einzusetzen. Igel sind im Oktober besonders aktiv, weil sie sich für den Winterschlaf ein dickes Fettpolster anfressen müssen. Unbekannte haben gestern Abend in der Emmerstraße in Bremen-Schwachhausen mit Stahlkugeln auf ein Wohnhaus geschossen. Dabei ist eine Scheibe beschädigt worden, verletzt wurde niemand. Die Polizei hat Spuren gesichert und ermittelt.
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11: Viele Wolken sind unterwegs und es regnet immer mal wieder, teils auch kräftiger, dazu aktuell bis zu 14 Grad in Oldenburg. Morgen bleibt es oft grau und nass, die Höchstwerte liegen bei 13 bis 16 Grad. Am Sonntag geht es ähnlich weiter mit vielen Wolken und häufig Regen.
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11: In Oldenburg vor sich zwischen der Nadorsterstraße und Donnerschwee steht ein kaputtes Auto. Auf der A1 Hamburg Richtung Osnabrück gibt es 6 Kilometer Stau zwischen Euthen und Bremen-Hemelingen und in der Gegenrichtung zwischen dem Dreieck Stur und Bremen-Hemelingen 5 Kilometer. Im Kreis Kloppenburg ist die Straße zwischen der Osnabrücker Straße und dem Abzweig nach Kloppenburg gesperrt. Dort laufen Schweine auf der Straße.
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12: Ihr Lieben, wir können definitiv nicht mehr bestreiten, dass wir Herbst haben. Heute machen wir es uns zusammen gemütlich. Ich bin Alisa Wegner und ich wünsche euch einen schönen Freitag. Moin! Hey.

0: Hier ist Radio Roland am Freitag. Moin zusammen. Dreht das Radio jetzt mal eben auf. Ich habe nämlich wieder was Lustiges aus dem Alltag für euch.
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2: Schießt die eigene Mannschaft ein Tor, koste jeden Vokal voll aus.
3: Tor für...
2: Schießt die gegnerische Mannschaft ein Tor, nuschle den Spielstand irgendwie ganz traurig weg.
4: 8. Spielminute, das 0:1 für die Gäste durch den Spieler mit der Nummer.
2: Nuscheln hilft übrigens auch, damit niemand merkt, dass du gar nicht weißt, wie man viele Spielernamen korrekt ausspricht.
5: Vom Platz geht mit der Nummer 11, Damazuki Mkabna Nudu, neu im Spiel die Nummer 23, Fjallet Pilpöllekel Pratzmetzen.
2: Und schließlich baue immer noch irgendeinen Sponsor ein.
5: Die Nachspielzeit wird präsentiert vom Dachdeckerbetrieb Huber.
2: Immer schön begeistert, ganz egal, wie unwichtig die Information oder der Sponsor auch sein mögen.
5: Dieser Einwurf wird präsentiert von Leons Mutter. Leon, vergiss bitte nachher nicht schon wieder deinen Schal.
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0: geht durch diesen Freitagnachmittag mit Radio Roland und wir spielen den besten neuen Schlagermix.
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1: 18 Uhr. Ich bin Eva Maria Wölfel. Guten Abend. Im besten Fall wird der Führerschein durch die geplante Reform bis zu 1.000 Euro günstiger. Je nach Region kann es aber Unterschiede geben, so Verkehrsminister Bilger im Weltinterview. Die Reform soll Anfang nächsten Jahres in Kraft treten. Geplant sind etwa weniger Pflichtfahrstunden. Die südafrikanische Juristin Navi Pillay wird dieses Jahr mit dem Friedensnobelpreis ausgezeichnet. Sie habe maßgeblich dazu beigetragen, Kriegsverbrechen strafrechtlich zu verfolgen, so das Komitee. Die 85-Jährige war unter anderem Richterin am Internationalen Strafgerichtshof. Bahnpendler im RE1, 8 und 9 müssen sich weiter auf kürzere oder ältere Züge ohne Klimaanlagen einstellen. Die neuen Alstom-Doppelstockzüge für das Expresskreuz Bremen-Niedersachsen kommen nun erst ab 2028. Der Hersteller hat die Auslieferung wegen Materialengpässen und weiteren Problemen zum 7. Mal verschoben. Werder Bremen eröffnet nach der XXL-Länderspielpause heute Abend den 5. Spieltag der Bundesliga. Die Bremer sind zu Gast beim Tabellenführer Borussia Dortmund. Alles andere als eine leichte Aufgabe, denn die Dortmunder stehen mit einer makellosen Punktausbeute da. Los geht's um 20.30 Uhr.
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2: Viele Wolken gibt es heute Abend und es regnet immer wieder, teils auch kräftig. In der Nacht geht es runter auf Werte um 9 Grad in Brake. Morgen bleibt es grau mit Regen bei 13 bis 16 Grad. Und auch am Sonntag ist weiter oft Regen dabei, bei um die 13 Grad.
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2: Auf der A1 Osnabrück Richtung Bremen staut es sich zwischen dem Dreieck Stur und Bremen-Hemmelingen auf 5 Kilometer und in der Gegenrichtung zwischen Olten und Bremen-Hemmelingen auf 6 Kilometer.
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1: 19 Uhr. Ich bin Eva-Maria Wölfel. Guten Abend. Viele süße Getränke werden wohl in Zukunft teurer. Wie die Bild schreibt, haben sich Union und SPD bei der Zuckersteuer geeinigt. Die soll ab Juli nächsten Jahres kommen und für Unternehmen gelten, die über 70.000 Liter pro Jahr abfüllen, wie Coca-Cola oder auch Pepsi. Die Vereinten Nationen sehen in dem Friedensnobelpreis für die Juristin Navi Pillay ein starkes Signal für die Menschenrechte. Die 85-Jährige war Richterin am Internationalen Strafgerichtshof. Den hat US-Präsident Trump schon länger im Visier. Kurz nach der Auszeichnung kündigten die USA Sanktionen gegen das Gericht an. Schande, unmoralisch, Deutschlands frechster Rentner. In Deutschland hagelt es Kritik, nachdem Altkanzler Schröder Russlands Präsidenten Putin zu dessen Geburtstag besucht hat. Der Kreml hatte Bilder von Schröders Trip nach Moskau veröffentlicht. Die bildungspolitische Weichenstellung in dieser Legislatur. So hat Karin Prien ihr neues Kita-Gesetz bezeichnet. Das war heute zum ersten Mal Thema im Bundestag und soll bundesweit einheitliche Vorgaben für Kitas machen. Dazu gehören Sprachtests für alle Vierjährigen.
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4: 20 Uhr. Ich bin Eva-Maria Wölfel. Guten Abend. Der Zoff von Union und SPD um die Zuckersteuer ist offenbar vom Tisch. Wie die Bild schreibt, hat sich die Koalition auf einen Kompromiss geeinigt. Die Steuer soll nur für große Getränkehersteller gelten. Bedeutet für uns, deren gezuckerte Getränke dürften teurer werden. Die US-Regierung sorgt mal wieder für Furore. Sie hat Sanktionen gegen den Internationalen Strafgerichtshof angekündigt und das kurz nach dem Friedensnobelpreis für die ehemalige Richterin Navi Pillay. Amnesty International warf US-Präsident Trump vor, das Gericht zerstören zu wollen. Wer im Moment die Fahrerlaubnis macht, muss richtig tief in die Tasche greifen. Verkehrsminister Bilger hofft, dass der Führerschein durch die geplante Reform bis zu 1.000 Euro günstiger wird. Je nach Region kann es da Unterschiede geben, sagte Bilger bei Welt TV. Werder Bremen eröffnet nach der XXL-Länderspielpause heute Abend den 5. Spieltag der Bundesliga. Die Bremer sind zu Gast beim Tabellenführer Borussia Dortmund. Alles andere als eine leichte Aufgabe, denn die Dortmunder stehen mit einer makellosen Punktausbeute da. Los geht's um 20.30 Uhr.
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